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1: Im Studio Milan Schmidt. Finanzsenator Stefan Evers ist jetzt als Spitzenkandidat für die Abgeordnetenhauswahl nominiert und er soll auch kommissarisch die Landesleitung übernehmen. Reaktionen kommen prompt. Für SPD-Spitzenkandidat Steffen Krach geht mit dem Verzicht auf die Spitzenkandidatur von Berlins regierendem Bürgermeister Kai Wegner von der CDU endlich ein quälender Prozess zu Ende. Er sagt, Berlin kann wieder aufatmen. Auch für die Linke war Wegners Rücktritt überfällig. Er sei dazu gedrängt worden. Laut Berliner Grünen hätten Wegner und die CDU mit ihrem Handeln der Stadt und der Demokratie in Berlin und weit darüber hinaus großen Schaden zugefügt. Infrastrukturprojekte sollen für uns beschleunigt werden. Auch der Bundesrat hat jetzt einem Gesetz zugestimmt. Es geht zum Beispiel um Bau und Sanierung von Straßen, Schienen und Brücken. Es werden mehrere Vorschriften zu Planung, Verfahren und zum Umweltschutz geändert. Und Projekten kann überragendes öffentliches Interesse zugewiesen werden, um Klagen zu verhindern. Laut Bundesverkehrsminister Schnieder ist die Reform ein wichtiger Schritt, um die Modernisierung hier in Deutschland voranzubringen. Soweit der Nachrichtenüberblick.
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1: Im Studio Milan Schmidt. Finanzsenator Stefan Evers ist jetzt als Spitzenkandidat für die Abgeordnetenhauswahl nominiert und er soll auch kommissarisch die Landesleitung übernehmen. Reaktionen kommen prompt. Für SPD-Spitzenkandidat Steffen Krach geht mit dem Verzicht auf die Spitzenkandidatur von Berlins regierendem Bürgermeister Kai Wegner von der CDU endlich ein quälender Prozess zu Ende. Er sagt, Berlin kann wieder aufatmen. Auch für die Linke war Wegners Rücktritt überfällig. Er sei dazu gedrängt worden. Laut Berliner Grünen hätten Wegner und die CDU mit ihrem Handeln der Stadt und der Demokratie in Berlin und weit darüber hinaus großen Schaden zugefügt. Infrastrukturprojekte sollen für uns beschleunigt werden. Auch der Bundesrat hat jetzt einem Gesetz zugestimmt. Es geht zum Beispiel um Bau und Sanierung von Straßen, Schienen und Brücken. Es werden mehrere Vorschriften zu Planung, Verfahren und zum Umweltschutz geändert. Und Projekten kann überragendes öffentliches Interesse zugewiesen werden, um Klagen zu verhindern. Laut Bundesverkehrsminister Schnieder ist die Reform ein wichtiger Schritt, um die Modernisierung hier in Deutschland voranzubringen. Soweit der Nachrichtenüberblick.
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Wer A sagt, muss auch Scream sagen. Oder so ähnlich. Ice Nine Kills haben wieder zugeschlagen und mal eben den Titelsong zum Soundtrack von Scream 7 geliefert. Und genau den gibt's jetzt auf der Star FM Playlist. Hier sind Ice Nine Kills mit Twisting the Knife.

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1: Im Studio Milan Schmidt. Finanzsenator Stefan Evers ist jetzt als Spitzenkandidat für die Abgeordnetenhauswahl nominiert und er soll auch kommissarisch die Landesleitung übernehmen. Reaktionen kommen prompt. Für SPD-Spitzenkandidat Steffen Krach geht mit dem Verzicht auf die Spitzenkandidatur von Berlins regierendem Bürgermeister Kai Wegner von der CDU endlich ein quälender Prozess zu Ende. Er sagt, Berlin kann wieder aufatmen. Auch für die Linke war Wegners Rücktritt überfällig. Er sei dazu gedrängt worden. Laut Berliner Grünen hätten Wegner und die CDU mit ihrem Handeln der Stadt und der Demokratie in Berlin und weit darüber hinaus großen Schaden zugefügt. Infrastrukturprojekte sollen für uns beschleunigt werden. Auch der Bundesrat hat jetzt einem Gesetz zugestimmt. Es geht zum Beispiel um Bau und Sanierung von Straßen, Schienen und Brücken. Es werden mehrere Vorschriften zu Planung, Verfahren und zum Umweltschutz geändert. Und Projekten kann überragendes öffentliches Interesse zugewiesen werden, um Klagen zu verhindern. Laut Bundesverkehrsminister Schnieder ist die Reform ein wichtiger Schritt, um die Modernisierung hier in Deutschland voranzubringen. Soweit der Nachrichtenüberblick.
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4: Im Studio Jan Seifert. Geiselnahme in Marienfelde. Seit dem Abend hat ein Mann in einem Supermarkt eine Frau in seiner Gewalt. Die Polizei ist mit einem Großaufgebot vor Ort. Es war gegen 22 Uhr, exakt zu Ladenschluss im Rewe an der Hildburghauser Straße, als der Mann die Frau überwältigte. Die Situation hält aktuell noch an. Der Mann ist weiterhin im Markt. Die Polizei steht aber mit ihm in Kontakt und hat den Bereich großräumig abgesperrt. Die Hintergründe zur Tat sind noch völlig unklar. Nach Wegner kommt Evers. Der Finanzsenator wird die Berliner CDU in die Wahl zum Abgeordnetenhaus führen. Er sagte am Abend:
5: Es ist noch lange nicht alles gut in Berlin. Wir haben uns noch viel vorgenommen. Ich bin bereit, diese Verantwortung zu übernehmen. Jetzt geht es im Blick nach vorn. Wie wir vermeiden, dass die linken und rechten Extreme bei der nächsten Wahl erfolgreich sind. Für all das möchte ich gemeinsam mit unserer CDU einstehen und freue mich jetzt auf die verbleibende Zeit unseres Wahlkampfs.
4: Nach dem Rückzug von Kai Wegner, der gestern dem Druck auch aus den eigenen Reihen nachgab, ist damit der Weg frei für den CDU-Wahlkampf. Am Montag muss aber noch der Landesvorstand zustimmen. Mehr Zuzahlungen, weniger Leistungen sieht für Versicherte ja das neue Sparpaket der Bundesregierung vor. Dafür haben Bundestag und Bundesrat jetzt grünes Licht gegeben. Die Gesundheitsreform ist damit beschlossen. Ärzteverbände sprechen von wahllosen Kürzungen und warnen vor langen Schlangen in Praxen. Die Bundesregierung verteidigt, ohne die Reform würden die Gesundheitsbeiträge deutlich steigen.
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4: Spanien gegen Frankreich heißt das Halbfinale bei der Fußball-WM am Dienstag. Am Abend gewannen die Spanier mit 2:1 gegen Belgien. Mehr von David Riemer.
6: Schon im Achtelfinale gegen Portugal hatte der eingewechselte Merino das entscheidende Tor erzielt. Auch diesmal ist er wieder der Matchwinner, keine 120 Sekunden nach seiner Einwechslung. Fabian Ruiz hatte Spanien zunächst in Führung gebracht. Charles de Ketelare gelang vor der Pause der Ausgleich. Damit endete auch die Rekordserie von Spaniens Torwart Unai Simon ohne Gegentor nach 649 Minuten. Am Dienstag geht's gegen Frankreich. Spanien mit der besten Defensive des Turniers bekommt es mit der besten Offensive zu tun. Keine Frage, die beiden bisher besten Teams der WM treffen dann aufeinander.
4: Soweit das Neueste aus dem Star-FM News Center.
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4: Im Studio Jan Seifert. Geiselnahme in Marienfelde. Seit dem Abend hat ein Mann in einem Supermarkt eine Frau in seiner Gewalt. Die Polizei ist mit einem Großaufgebot vor Ort. Christian Haffmann fasst zusammen.
5: Es war gegen 22 Uhr, exakt zu Ladenschluss im Supermarkt an der Hildburghauser Straße Ecke Tirschenreuther Ring, als der Mann die Frau überwältigte. Die Situation hält auch aktuell noch an. Der Mann ist weiter im Markt, die Polizei steht mit ihm in Kontakt und hat den Bereich abgesperrt. Vorhin haben die Beamten eine Leiter ans Gebäude gestellt und versuchen sich so einen besseren Überblick zu verschaffen. Die Hintergründe der Tat sind noch völlig unklar.
4: Nach Wegner kommt Evers. Der Finanzsenator wird die Berliner CDU in die Wahl zum Abgeordnetenhaus führen. Er sagte am Abend:
6: Es ist noch lange nicht alles gut in Berlin. Wir haben uns noch viel vorgenommen. Ich bin bereit, diese Verantwortung zu übernehmen. Jetzt geht es im Blick nach vorn. Wie wir vermeiden, dass die linken und rechten Extreme bei der nächsten Wahl erfolgreich sind. Für all das möchte ich gemeinsam mit unserer CDU einstehen und freue mich jetzt auf die verbleibende Zeit unseres Wahlkampfs.
4: Nach dem Rückzug von Kai Wegner, der gestern dem Druck auch aus den eigenen Reihen nachgab, ist damit der Weg frei für den CDU-Wahlkampf. Am Montag muss aber noch der Landesvorstand zustimmen. Mehr Zuzahlungen, weniger Leistungen sieht für Versicherte ja das neue Sparpaket der Bundesregierung vor. Dafür haben Bundestag und Bundesrat jetzt grünes Licht gegeben. Die Gesundheitsreform ist damit beschlossen. Ärzteverbände sprechen von wahllosen Kürzungen und warnen vor langen Schlangen in Praxen. Die Bundesregierung verteidigt, ohne die Reform würden die Gesundheitsbeiträge deutlich steigen.
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4: Spanien gegen Frankreich heißt das Halbfinale bei der Fußball-WM am Dienstag. Am Abend gewannen die Spanier mit 2:1 gegen Belgien. Mehr von David Riemer.
7: Schon im Achtelfinale gegen Portugal hatte der eingewechselte Merino das entscheidende Tor erzielt. Auch diesmal ist er wieder der Matchwinner, keine 120 Sekunden nach seiner Einwechslung. Fabian Ruiz hatte Spanien zunächst in Führung gebracht. Charles de Ketelare gelang vor der Pause der Ausgleich. Damit endete auch die Rekordserie von Spaniens Torwart Unai Simon ohne Gegentor nach 649 Minuten. Am Dienstag geht's gegen Frankreich. Spanien mit der besten Defensive des Turniers bekommt es mit der besten Offensive zu tun. Keine Frage, die beiden bisher besten Teams der WM treffen dann aufeinander.
4: Soweit das Neueste aus dem Star FM News Center.
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9: Im Studio Jan Seifert. Geiselnahme in Marienfelde. Seit dem Abend hat ein Mann in einem Supermarkt eine Frau in seiner Gewalt. Die Polizei ist mit einem Großaufgebot vor Ort. Es war gegen 22 Uhr exakt zu Ladenschluss im Supermarkt an der Hildburghauser Straße, Ecke Tirschenreuther Ring, als der Mann die Frau überwältigte. Die Situation hält aktuell noch an. Vor Ort ist unser Reporter Timo Reim.
10: Die Polizei ist hier mit vielen Kräften vor Ort, hat alle Zufahrten zu der Hildburghauser Straße von beiden Seiten abgesperrt. Auch durchs Wohngebiet kommt man eigentlich nicht mehr wirklich da zum Rewe ran. Schwere Kräfte, wirklich auch bewaffnet mit Maschinengewehren, das SEK auch gepanzert, steht vor dem Rewe-Eingang, quasi zugriffsbereit. Auch auf dem Dach sind tatsächlich Scharfschützen positioniert. Natürlich auch viel Feuerwehr hier vor Ort, ganz viel Blaulicht, um im Zweifel, wenn es dann wirklich zu einem Zugriff kommen sollte, wenn es zu einer Evakuierung kommen sollte, eben auch schnell die Menschen versorgen zu können.
9: Die Hintergründe der Tat sind noch völlig unklar. Nach Wegner kommt Evers. Der Finanzsenator wird die Berliner CDU in die Wahl zum Abgeordnetenhaus führen. Er sagte am Abend:
11: Es ist noch lange nicht alles gut in Berlin. Wir haben uns noch viel vorgenommen. Ich bin bereit, diese Verantwortung zu übernehmen. Jetzt geht es im Blick nach vorn. Wie wir vermeiden, dass die linken und rechten Extreme bei der nächsten Wahl erfolgreich sind. Für all das möchte ich gemeinsam mit unserer CDU einstehen und freue mich jetzt auf die verbleibende Zeit unseres Wahlkampfs.
9: Nach dem Rückzug von Kai Wegner, der gestern dem Druck auch aus den eigenen Reihen nachgab, ist damit der Weg frei für den CDU-Wahlkampf. Am Montag muss aber noch der Landesvorstand zustimmen.
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9: Spanien gegen Frankreich heißt das Halbfinale bei der Fußball-WM am Dienstag. Am Abend gewannen die Spanier mit 2:1 gegen Belgien. Mehr von David Riemer.
12: Schon im Achtelfinale gegen Portugal hatte der eingewechselte Merino das entscheidende Tor erzielt. Auch diesmal ist er wieder der Matchwinner, keine 120 Sekunden nach seiner Einwechslung. Fabian Ruiz hatte Spanien zunächst in Führung gebracht. Charles de Ketelare gelang vor der Pause der Ausgleich. Damit endete auch die Rekordserie von Spaniens Torwart Unai Simon ohne Gegentor nach 649 Minuten. Am Dienstag geht's gegen Frankreich. Spanien mit der besten Defensive des Turniers bekommt es mit der besten Offensive zu tun. Keine Frage, die beiden bisher besten Teams der WM treffen dann aufeinander.
9: Soweit das Neueste aus dem StarFM News Center.
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19: Im Studio Jan Seifert. Geiselnahme in Marienfelde. Seit dem Abend hat ein Mann in einem Supermarkt eine Frau in seiner Gewalt. Die Polizei ist mit einem Großaufgebot vor Ort im Markt an der Hildburghauser Straße, Ecke Tirschenreuther Ring. Die Situation hält weiter an. Vor Ort ist Reporter Timo Reim. Timo, es ist zwar Wochenende, aber trotzdem geht ja wahrscheinlich so langsam dort der Verkehr los.
20: Viele Menschen wollen jetzt natürlich zu ihrem Job, zu ihrem Arbeitseinsatz. Das wird aktuell nicht möglich sein. Denn da ist wirklich gerade alles voll. Schwere Kräfte, wirklich auch bewaffnet mit Maschinengewehren, das SEK auch gepanzert, steht vor dem Rewe-Eingang. Die warten nur noch auf den Zugriff, so wie das gerade aussieht. Und auch auf dem Dach sind tatsächlich Scharfschützen positioniert. Natürlich auch viel Feuerwehr hier vor Ort, ganz viel Blaulicht, um im Zweifel, wenn es dann wirklich zu einem Zugriff kommen sollte, wenn es zu einer Evakuierung kommen sollte, eben auch schnell die Menschen versorgen zu können.
19: Hintergründe und Motiv der Tat sind noch völlig unklar. Wir bleiben weiter dran. Nach Wegner kommt Evers. Der Finanzsenator wird die Berliner CDU in die Wahl zum Abgeordnetenhaus führen. Er sagte am Abend:
21: Es ist noch lange nicht alles gut in Berlin. Wir haben uns noch viel vorgenommen. Ich bin bereit, diese Verantwortung zu übernehmen. Jetzt geht es im Blick nach vorn. Wie wir vermeiden, dass die linken und rechten Extreme bei der nächsten Wahl erfolgreich sind. Für all das möchte ich gemeinsam mit unserer CDU einstehen und freue mich jetzt auf die verbleibende Zeit unseres Wahlkampfs.
19: Nach dem Rückzug von Kai Wegner, der gestern dem Druck auch aus den eigenen Reihen nachgab, ist damit der Weg frei für den CDU-Wahlkampf. Am Montag muss aber noch der Landesvorstand zustimmen. Mehr Zuzahlungen, weniger Leistungen sieht für Versicherte ja das neue Sparpaket der Bundesregierung vor. Dafür haben Bundestag und Bundesrat jetzt grünes Licht gegeben. Die Gesundheitsreform ist damit beschlossen. Ärzteverbände sprechen von wahllosen Kürzungen und warnen vor langen Schlangen in Praxen. Die Bundesregierung verteidigt, ohne die Reform würden die Gesundheitsbeiträge deutlich steigen.
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19: Gigantentreffen im Halbfinale bei der Fußball-WM. Spanien gegen Frankreich am Dienstag. Vorher erstmal noch Viertelfinale abarbeiten. Das nächste ist England gegen Norwegen und damit auch das Duell Harry Kane gegen Erling Haaland. England träumt vom zweiten WM-Titel nach 1966. Anstoß 23 Uhr unserer Zeit. Soweit das Neueste aus dem Star FM News Center.
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14: 19 Grad messen wir aktuell bei uns in Marzahn. Schönen guten Morgen wünsche ich dir. 20 Grad in Britz, 19 Grad in Erkner. Heiter bis wolkig heute, 27 Grad. Die Star FM Prognose. Auch morgen sonnig, teils wolkig bei 30 Grad. Start in die neue Woche ähnlich bei 28 Grad. Ja, aktuell immer noch Marienfelde, die Hildburghauser Straße wegen der Geiselnahme und des Polizeieinsatzes gesperrt zwischen Westkampfstraße und Friedenfelser Straße in beiden Richtungen. Star-Rangerin Mariana meldet, Hallöle, ein Blitzerkasten gibt's am Spandauer Damm, Ecke Klausener Platz. Danke dir dafür und einen schönen Samstag. In Tiergarten auf der Straße des 17. Juni blitzt und in Königs Wusterhausen auf der Luckenwalder Straße. Unterbrochen an diesem Wochenende zwischen Hallensee und Westend. Für die S41/42 sind ersatzweise Busse unterwegs und der 5-Minuten-Takt auf der Ringbahn entfällt. Hast du noch Staus, Blitzer, gib sie gerne durch. Sprachnachricht geht an die 0800 0303 666. Vielen Dank.
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14: Mit Bianca am Mikro. Mach dir einen herrlichen Samstagmorgen. Prost Kaffee wünsche ich. Es wird ein langer Tag heute, denn ab 23 Uhr steigt das Fußball-WM-Viertelfinale Norwegen gegen England. Also schön alles in Ruhe. Gleich mit Maximum Rock von den Arctic Monkeys. Wir hören die Ärzte und Three Days Grace ist hier. Kill Me Fast.

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0: Star von Maximum Rock, die Arctic Monkeys an deinem Samstagmorgen. Schön mit Kaffee und dem Wochenende noch vor uns. So soll es sein. Wobei, bei einigen ist ja das Wochenende dem Lernen gewidmet, wie bei Maximum Rocker Janne. Der hat uns erzählt, dass er gerade vor einer wichtigen Prüfung steht und sich fragt, wann soll ich vor der Prüfung schlafen gehen? Wie viel Schlaf brauche ich? Wichtige, wichtige Frage. Und die Maximum Rocker machen sich ihre Gedanken. Theresa, wie hältst du das? Die Nacht durchmachen?
1: Ich würde auch eher schlafen gehen. Und dass man wirklich ausgeschlafen ist, dann ist man auch fitter sozusagen und kann besser in die Prüfung starten. Ich persönlich habe auch totale Prüfungsangst und hatte auch immer noch Probleme, denn mich immer noch davor zu übergeben. Ganz schlimm. Aber dann ist man wenigstens schon mal so ein bisschen besser vom Mindset her, wenn man ausgeschlafen ist. Und wichtiger Punkt für den Armen, der bald seine Prüfung hat, wenn du die schreibst, auf keinen Fall dann nochmal durchgucken, bevor du fertig bist und dann irgendwas im Nachgang korrigieren, kann ich aus eigener Erfahrung sprechen. Das, was du als erstes hingeschrieben hast, ist meistens immer das Richtige. Und weil man dann so unsicher ist und dann irgendwas, man verschlimmbessert es dann eigentlich nur.
0: Oh, mein guter Punkt, Theresa. Ja, oft ist man in der Eile nicht mehr so sorgfältig. Aber ich weiß auch schon, warum ich mir geschworen habe, nie wieder Prüfungen. Nie wieder. Was ist dein Rat an Maximum Rocker Janne? Vor der Prüfung früh in die Federn oder besser die Nacht durchmachen und nochmal ordentlich Stoff reinpowern? 0800 0303 666 ist die kostenlose Nummer zu uns.

0: darf im Maximum Rock. Tivo-Turnier am Samstagmorgen um kurz nach 9. Das kann nur eins bedeuten, du hast Großes vor.
1: Star FM Heroes in 4 Stunden geht's los, ne? Ja, weniger als 4 Stunden jetzt. Die neue Stones-Scheibe ist rausgekommen, Foreign Tongues, gestern. Mhm. Und das feiere ich heute in meiner Star FM Heroes-Sendung. Ganz viele Stones-Songs werde ich spielen. Mhm. Alte Stones-Songs und auch stündlich werde ich ja was Neues auf seinem neuen Album haben. Und es wird auch am Montag unsere CD, Alben der Woche. Und ich habe festgestellt beim Durchhören des Albums, dass die Stones scheinen so eine kleine Zeitreise genommen zu haben. Also durch ihre ganze musikalische Geschichte. Ich habe gedacht, ach, dieser Song klingt so, als wenn er auf die Tattoo You Album passen würde. Oder auf die Emotional Rescue Album. Und guck mal eine an. So zum Beispiel, wenn Mick Jagger in seiner Falsett dann singt. Mhm. Da ist ein Song drauf auf die neue Scheibe, wo er das genauso macht. Mhm. Und ich dachte, hey, ich glaube, die lassen so ein bisschen ihre Vergangenheit Revue passieren. Und das wäre ein bisschen Beleuchtung. Alte Songs, die so Ähnlichkeit haben, nicht von der Melodie oder sonstiges, sondern einfach vom Feeling her, wie sie so sich ähneln. Mhm. Und das wirst du dann bei mir hören in Star FM Heroes ab 12.45 Uhr.
0: Wir werden einschalten, Tivon, danke. Aber was mich ja so fasziniert hat, ich komme Montag aus dem Urlaub zurück und höre, Wolfi ist nach London gereist.
1: Ja, der war ganz stinkstreng heimlich. Also das hat keiner mitbekommen.
0: Gibt's doch nicht.
1: Der ist nur zurückgekommen und meinte, ich war ja in London bei Mick Jagger, hab ihn getroffen.
0: Das gibt's nicht.
1: Und dann nach meiner Sendung wirst du dann auch hören, wie er das alles so erlebt hat.
0: Ja. Es gibt das Radio-Feature, kannst du auch nachhören auf starfm.de und deiner Starfm-App, wenn du sagst, heute Abend musst du zum Kuchenessen fahren, hörst es einfach nach oder dann ganz entspannt nach deiner Show.
1: Ja.
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12: Star FM Maximum Rock, du hast es gehört in den Star FM News, Geiselnahme in einem Rewe-Supermarkt in Berlin-Marienfelde. Seit gestern Abend hält ein Mann eine Frau als Geisel. Jan Seifert aus der Star FM Nachrichtenredaktion. Was ist der aktuelle Stand?
13: Ja, Bianca, seit 22 Uhr läuft die Geiselnahme in einem Supermarkt in der Hildburghauser Straße, Ecke Tirschenreuther Ring. Ein Mann hat eine Angestellte zu Ladenschluss in seine Gewalt gebracht. Ein Großaufgebot ist vor Ort und unser Reporter Timo Reim. Timo, wie ist die Lage?
14: Alles in der Hildburghauser Straße ist dicht gemacht worden von der Polizei Berlin. Schwere Kräfte im Einsatz gemeinsam mit der Feuerwehr, Rettungsdienst und auch Notärzte, die hier vor Ort sind, um im Zweifel schnell eingreifen zu können.
13: Und wie sieht es rund um den Markt aus?
14: Am Rewe selbst und auch vor dem Eingang stehen schwer bewaffnete Einsatzkräfte des SEK mit Panzerungen und auch schwerer Bewaffnung quasi zugriffsbereit. Und auch auf dem Dach sind Einsatzkräfte von hier aus zu sehen.
13: Timo, hast du Infos aus dem Inneren des Marktes?
14: Was genau sich im Rewe abspielt, das können wir hier aus der Perspektive nicht beurteilen. Da haben wir auch keine Informationen von der Polizei bisher erhalten. Wo genau aber tatsächlich der Geiselnehmer ist, was in dem Rewe passiert und wie viele Menschen auch davon betroffen sind, das können wir nicht sagen. Nur zum jetzigen Zeitpunkt viele Kräfte, die hier das Allerbeste tun, um die Situation bestmöglich zu entschärfen.
13: Dankeschön, Timo. Ja, wir bleiben weiter dran. Motiv und Hintergründe der Tat sind weiter unklar.
12: Vielen Dank, lieber Jan, für dieses Update und wir drücken fest die Daumen, dass diese Geiselnahme schnell ein Ende findet.
15: Wunderschönen guten Tag, alle Star-FM-Hörer da draußen.

0: Punch.
1: Brian Fallon hat die richtige Medizin gefunden. Gute Musik. Neben The Gaslight Anthem ist er endlich auch wieder mit seiner Band Painkillers zu hören. Im September gibt's das neue Album und hier das Titelstück daraus in der Star FM Playlist. Brian Fallon and the Painkillers mit Not Bad for New Jersey.

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0: darf am Maximum Rock. I prevail into hell. Und ich hoffe, du musst dich heute nicht mehr in die Hölle des Supermarktes stürzen, dass du alles schon da hast für dein schönes Wochenende.
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0: Dann hast du nämlich mal ein bisschen Zeit, dir anzugucken, was Azo ausgegraben hat. Und zwar bietet sie an, dass sich junge Bands, die eigentlich noch viel Zeit im Proberaum verbringen, hier und da mal spielen, aber ihre Songs noch nicht im Radio hören, dass sie diesen Traum Wirklichkeit werden lassen. Und so können sich zwei Bands pro Woche betteln, dass ihr Song im Radio läuft. In dieser Woche stehen sich die Deadheads gegenüber.

0: Das ist eine junge Band aus Berlin. Die sind alle so Anfang 20 und machen eine großartige Musik, wie ich finde. Und A hat sie auch schon live gesehen. Heute spielen sie beim OVO Festival. Und die Deadheads, die findet man natürlich auch bei den Socials.
1: Yo, hier ist Clemens. Uns kann man verfolgen bei allen Streaming-Plattformen, Spotify, Apple Music, auf jeder Social-Media-Plattform, Instagram, TikTok, Facebook.
2: Und natürlich auf YouTube. Und dort haben wir jetzt auch am 3. Juli unser allererstes Musikvideo für Can You hochgeladen. Also checkt das auf jeden Fall unbedingt ab.
0: Das ist der Song, der hier bei Star FM laufen soll. The Sleeper haben was dagegen. Die wollen, dass ihr Song läuft.

0: The Sleeper ist eine Progressive Metalcore Band aus Leipzig. 5 Freunde sind das, alle in ihren 30er Jahren. Ihr aktuelles Album heißt Veil, ist aus dem Jahr 2024. Und die wollen, dass ihr Song Your Departure bei uns in der Rush Hour nächste Woche läuft. Auch The Sleeper sind natürlich auf den Socials zu finden.
1: Ja, alles, was uns betrifft, findet man irgendwie online, sei es auf unseren Socials, bei Instagram, Spotify, YouTube Music und so weiter und so weiter. Oder auch auf unseren Merch-Plattformen, wo wir Shirts verkaufen, wo wir unsere Musik verkaufen, Vinyls, CDs und so weiter. Das volle Programm.
0: Also was soll es für dich sein? The Sleeper aus Leipzig, 5 Freunde in ihren 30ern oder Deadheads, Alternative Rock aus Berlin. Alle so zwischen 18 und 21 Jahre. Du entscheidest auf starfm.de und in deiner Starfm-App, welcher Song läuft bei uns nächste Woche in der Starfm Rush Hour. Hier ist Maximum Rock von den Kaiser Chiefs. Every day I love you less and less.

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9: Im Studio Jan Seifert. Während die meisten von uns eine hoffentlich ruhige Nacht hatten, liegen fast 12 angespannte Stunden hinter den Menschen in Marienfelde. Am Abend wurde in einem Supermarkt die Kassiererin als Geisel genommen. Mehr von Christian Hoffmann.
10: Die gute Nachricht zuerst, keiner ist verletzt worden. Es war gegen 22 Uhr, exakt zu Ladenschluss im Supermarkt an der Hildburghauser Straße, Ecke Tirschenreuther Ring, als der Mann die Frau überwältigte. Das SEK war schnell vor Ort, die Polizei hat stundenlang mit dem Mann verhandelt, er soll unterschiedlich Forderungen gestellt haben. Am Ende haben die Beamten ihn überwältigt und die Frau befreit. Sie steht unter Schock und wird gerade behandelt. Warum genau diese Kassiererin als Geisel genommen wurde? Dazu sagte ein Mitarbeiter, sie war einfach zur falschen Zeit am falschen Ort.
9: Gratissport im Freibad. In mehreren Berliner Einrichtungen laufen über die Sommerferien kostenfreie Angebote, unter anderem für Volleyball, Tischtennis und Trampolinspringen, beispielsweise in Pankow, Neukölln und Gropius statt. Ziel für Kinder und Jugendliche, aber auch für Erwachsene ist neben Fitness auch, Zitat, der Abbau überschüssiger Energie, so die Bäderbetriebe. Ein Deutscher gewinnt Wimbledon. Für diese Schlagzeile braucht der Hamburger Alexander Zverev nur noch einen Sieg nach dem Triumph im Halbfinale gegen Arthur Fry. Mehr von Zoe Tassovali.
11: Nach einem umkämpften ersten Satz hatte Zverev die Partie komplett im Griff und ließ seinem Gegner kaum noch eine Chance. Im Finale am Sonntag kann der Hamburger als erster deutscher Wimbledon-Sieger seit Michael Stich im Jahr 1991 Tennisgeschichte schreiben. Auf ihn wartet dann allerdings ein echter Brocken. Entweder Titelverteidiger Jannik Sinner oder Rekord-Grand-Slam-Sieger Novak Djokovic. Zverev selbst sagt, egal gegen wen, er glaubt an seine Chance.
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9: Die FIFA verkauft Gras. Und zwar den Rasen vom WM-Finale. Das ist zwar noch gar nicht gespielt, aber bereits jetzt können Fans Rasenstücke aus East Rutherford reservieren. Ab 390 €. Eingebettet in einen Acrylblock mit USB-Stick und Echtheitszertifikat. Verschickt wird natürlich erst nach dem Spiel. Und wer spielt drauf? Frankreich und Spanien sind zumindest schon mal sicher im Halbfinale. Heute Abend England gegen Norwegen im Viertelfinale. Soweit das Neueste aus dem Star-FM News Center. Und wie das Wetter wird, weiß Bianca.
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13: 22 Grad messen wir aktuell bei uns in Reinickendorf, 23 Grad in Köpenick und 22 Grad in Oranienburg. Heiter bis wolkig, heute 27 Grad sind die Höchstwerte. Und die Star-FM-Prognose, sonnig teils wolkig bei 30 Grad morgen. Der Start in die neue Woche ähnlich bei 28 Grad. Vorsicht aktuell immer noch auf der 113 Richtung Neukölln. Gesperrt der die Sperrung zwischen Schönefeld Nord und Tunnel Altlinike. Hier wurde die Höhenkontrolle ausgelöst. Auf der A115 Richtung Dreieck Funkturm zwischen Potsdam-Babelsberg und Kleinmachnow sind Gegenstände auf der Beschleunigungsspur. Auf der A13 Richtung Schönefelder Kreuz der Liegenbleiber zwischen Rago und Schönefelder Kreuz auf der Standspur. Vorsicht, Sperrung der A24 Richtung Berlin zwischen Herzsprung und Neuruppin nach einem Unfall. 10 Minuten mehr am besten drumrum fahren. Und Staus aktuell die üblichen Verdächtigen so um die 5 bis 10 Minuten. Aber A10 Westlicher Ring zwischen Vögen und Leest 15 Minuten mehr Richtung Dreieck-Havelland wegen der Baustelle und in der Gegenrichtung 10 Minuten mehr. In Charlottenburg auf dem Rohrdammblitz ist Tiergartenstraße des 17. Juni und Königs Wusterhausen Luckenwalder Straße. Die Ringbahn ist unterbrochen an diesem Wochenende zwischen Hallensee und Westend. Für die S4142 sind ersatzweise Busse unterwegs. Der 5-Minuten-Takt entfällt. Wenn du noch was hast, Staus, Blitzer, her damit. Wir geben es gerne weiter unter der 0800 0303 666. Vielen Dank.
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13: Mit Bianca am Mikro. Guten Morgen dir. Egal, ob du die Füße hochlegst, im Grünen chillst oder heute doch noch arbeitest, lass es immer schön ruhig angehen. Maximum Rock dazu gleich von Biffy Clyro. Die Scorpions haben wir am Start und hier ist Fame on Fire mit Nightmare.

0: Star from Maximum Rock von Biffy Clyro, The Captain. Ach, herrlicher Song. Hab ein tolles Wochenende. Und in 2 Stunden, Mensch, geht's schon los, ne? Mit T-Bone, den Star FM Heroes, den Legenden. Und heute hat er ein Special zu den Rolling Stones. Er wird Klassiker spielen und die Songs vom aktuellen Album Foreign Tongue. Und im Anschluss hörst du das Radio-Feature Wolfie meets Mick Jagger. Er hat ihn wirklich getroffen. Höre es ab 17:45 oder jetzt sofort in deiner Star FM Mediathek. Maximum Rocker Janne, der ist heute früh aufgestanden, weil er jede freie Minute nutzt, um für seine Prüfung zu lernen. Hut ab! Und er fragt sich und uns, wann soll er denn am Abend vor der Prüfung schlafen gehen? Besser früher, besser später oder gar nicht mehr schlafen und die Zeit nutzen, um zu pauken? Ach, Maximum Rockerin Viviana, wie hältst du's?
1: Die Wissenschaft sagt, dass alles, was man 3 Tage vor einer Prüfung nicht gelernt hat, sowieso nicht mehr lernt. Von daher nur noch wiederholen, nur noch reinschauen, nicht auf Biegen und Brechen noch versuchen, irgendwas zu verstehen, was man sowieso nicht verstanden hat. Lieber das verfestigen, was man schon drin hat. Von daher, einen Tag vorher mittags aufhören zu lernen, entspannt in den Abend gehen, früh schlafen gehen, gut frühstücken und dann in die Prüfung starten.
0: Oh, das klingt toll, Viviana, aber dafür muss man auch die Nerven haben, ne? Bücher in Ruhe liegen lassen, das ist überhaupt nicht so einfach. Aber Greta, du siehst das so ähnlich wie Viviana, ne?
2: Hallo ihr alle. Also zum Thema Prüfung. Das Gehirn ist wie ein Computer. Der braucht den Schlaf, um das Update zu machen. Also nicht bis zur letzten Minute, was man am Tag zuvor nicht reingekriegt hat, das geht auch in den letzten Minuten nicht mehr in den Kopf. Wie gesagt, ich habe einschlägige Erfahrungen. Liebe Grüße, eure Greta.
0: Danke dir. Was ist dein Rat an Maximum Rocker Janne? Vor der Prüfung früh in die Federn oder besser die Nacht durchmachen und nochmal ordentlich Stoff reinpowern? 0800 0303 666 ist die kostenlose Nummer zu uns und Maximum Rock jetzt von Semisonic Closing Time.

0: Start und Maximum Rock von Die Broilers, die beste aller Zeiten. Ja, der beste Samstag aller Zeiten ist das. Und wenn du sagst, oh, ich könnte auch mal wieder ins Kino gehen, wie wär's mit ordentlich Blut? Evil Dead Burn, der 6. Kinofilm der Tanz der Teufel-Reihe, ist angelaufen und die Star FM Movistar-Kritiker haben sich reingewagt.
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2: Also makaber wie klingt, endlich mal wieder ein Film nach meinem Geschmack.
3: Der war recht blutig, viele abgetrennte Körperteile, fiese Kills.
4: Ein total geiler Film, der von der ersten Sekunde an total packend ist, blutig.
5: Das Richtige für alle Splatter-Horror-Fans.
6: Ich habe mich wahnsinnig auf den Film gefreut und ich muss ehrlich sagen, ich bin nicht enttäuscht worden.
7: Die Story ist meines Erachtens von vorne bis hinten einen Hahn herbeigezogen, da macht irgendwie relativ wenig Sinn.
6: Der Film fängt sehr hektisch an, aber eigentlich ziemlich direkt ins Gesicht mit allen Horror-Stilmitteln, die man so kennt. Er ist sehr blutig, er ist saftig. Ich habe selten so viel die Nase gerümpft vor Ekel. Es war einfach grandios.
3: Wen Evil Dead Rise gefallen hat, den gefällt Evil Dead Burn bestimmt auch.
5: Es gibt auch die eine oder andere Schrecksekunde, wo im Kino dann vielleicht das Popcorn auch mal kurz rumfliegt, wenn man es nach hinten schmeißt.
2: Definitiv muss man ins Kino gehen dafür. Und ruhig bis zum Abspannen sitzen bleiben.
0: Guter Tipp, Dankeschön dafür. Und auch nächste Woche brauchen wir dich wieder als Star FM Movistar-Kritiker.
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0: Spirit an deinem Samstagvormittag.
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0: Alle reden über die Rolling Stones in dieser Woche und das ist auch gut so. Gestern ist das neue Album Foreign Tongues rausgekommen. Es wurde mega gefeiert. In London gab es sogar ein Drohnenfeuerwerk mit der Stones-Zunge am Himmel. Und das Schöne ist, Mick Jagger hat was rausgehauen, was allen Hoffnung macht, die auf eine Konzerttour der Band gehofft haben.
2: Is there going to be a tour? Not this year. But maybe next year.
0: Vielleicht nächstes Jahr, wir warten es auf jeden Fall ab. Einer, der mit Mick Jagger gesprochen hat, ist doch tatsächlich StarFM-Kollege Wolfi. Der hat Mick Jagger getroffen und wie das war, erfährst du heute ab 17.45 Uhr gleich nach T-Bones Legenden, beziehungsweise kannst du auch jederzeit nachhören in der StarFM-App und auf starfm.de. Oasis könnten auch nächstes Jahr wieder auf Tour gehen. Es verdichten sich die Gerüchte. Wenn man englischen Medien Glauben schenken darf, sollen Liam und Noel das Stadion ihres Lieblingsfußballvereins Manchester City gebucht haben. Und nicht nur einmal, nicht nur zweimal, nicht nur dreimal, nein, 12 Konzerte am Stück sind geplant. Außerdem sind wohl aktuell Paris, Rom und München im Gespräch. Die Frisur sitzt. Offiziell ist das allerdings noch nicht. Boah, neue Supergroup am Start. Und zwar eine Punk-Rock-Supergroup mit dem Namen Cretin Family. Zum 50. Geburtstag der Ramones haben sich die größten Punkrocker der Welt zusammengetan. Am Gesang Billy Joe Armstrong von Green Day, am Schlagzeug Travis Barker von Blink-182, an der Gitarre spielt Tim Armstrong von Rancid und den Bass hat CJ Ramone von den Ramones in der Hand. Zusammen spielen sie am 30. August ein Tribute-Konzert am Hollywood Forever Cemetery in Los Angeles. Unter anderem liegen da auch neben Johnny Ramone Didi Ramone und viele mehr. Die Erlöse aus dem Konzert gehen an die Krebsforschung und moderiert wird der Abend von Schauspieler John Travolta.
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0: Stuff im Maximum Rock. Mensch, und das war eine wilde Woche, oder? Wir hatten System of a Down in der Stadt, The Cure hat gespielt, Mumford & Sons. Heute sind die Toten Hosen dran, zusammen mit den Beatsteaks. Und tatsächlich, einige landen dann auch noch bei Stuff im Home of Rock. Diese Woche auch noch Comedian und Metalhead Bülent Ceylan bei uns gewesen, weil der mit seiner Band im Herbst wieder auf Clubtour ist, mit neuem Album unterwegs. Und nicht nur das, er ist auch bei uns in der Rock City on Stage in einer ganz besonderen Rolle.
1: Ja, die Staatsoper Berlin ist auf mich zugegangen und wollte ein Projekt machen mit Mozart, Entführung aus dem Serail, mit mir als Bassa Selim, das ist eine Hauptrolle. Das heißt, es gibt eine einzige Sprechrolle bei also ich habe nicht gesungen, keine Angst, keine Operngesang jetzt, aber ich habe eine Hauptrolle bekommen, die Bassa Selim, das ist dieser Pascha, der da ist. Und dann wollten sie aber das Ganze auf mich zuschneiden, haben mich als Kommentator, weil da sind ja schon auch rassistische Texte noch drin damals. Und das muss man einfach, das kann man nicht unkommentiert lassen, finde ich, heutzutage. Und da wollten sie mich als Kommentator, als Conferencier, als der auch diese Oper präsentiert und eben auch zwischendrin mal was dazu sagt, aber auch dann wieder schauspielert und der Bassa Selim ist. Also es ist eine ganz kranke Nummer.
0: Absolut wild und auch eine tragende Rolle, die der Bülent Ceylan da spielt.
1: Tatsächlich so weit gekommen, dass die Oper wirklich ausfallen würde, wenn ich ausfalle.
2: Oh.
1: Das ist so, also es gibt keinen Ersatz, das kannst du nicht, weil es ist so auf mich zu, die Regisseurin hat es so auf mich zugestimmt, ganz kranke Nummer. Aber es hat einen riesen Erfolg, die Dinger sind alle ausverkauft, die Staatsoper ist jetzt wirklich 5-mal jetzt ausverkauft. Und ich hätte auch nicht gedacht, dass es so einen riesen Medienrummel gibt. Es ist natürlich, überschneidet sich natürlich jetzt gerade auch mit meinem zweiten Album und so. Dachte ich auch, ob das jetzt so gut war alles. Aber auf der anderen Seite, das ist halt auch Bülent, ne? Ich gehe manchmal auch gerne aus meiner Komfortzone raus, aber da bin ich tatsächlich als Comedian reingegangen. Also nicht als Mettler. Wobei am Anfang schon. Am Anfang störe ich die Ouvertüre, gehe raus und mache Rock'n'Roll, das also einmal ist es tatsächlich drin, wo das Oberpublikum so guckt. Was das jetzt? Und das Krasse, weißt du, was das Krasse ist? Die Mettler akzeptieren Klassik total, ne? Aber die, wenn du jetzt Metal bei der Oper machen würdest, dann würde das Opernpublikum sagen, oh nein, das ist, das ist nicht so. Also nicht alle, aber es gibt immer so ein paar Puristen.
0: Ja, und diese Puristen und auch die Metalheads, die in die Oper gehen, die findest du heute bei der Entführung aus dem Serail. Läuft nochmal das letzte Mal in dieser Spielzeit in der Staatsoper bei uns in Berlin. Geht los ab 19 Uhr, vielleicht kriegst du ja noch ein Ticket. Und dann geht's wieder weiter nächstes Jahr 2027. 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
9: Im Studio Jan Seifert. Zugriff um 9.20 Uhr. In Marienfelde ist die Geiselnahme in einem Supermarkt unblutig zu Ende gegangen. Seit Ladenschluss um 22 Uhr hatte ein Mann die Kassiererin in seiner Gewalt. Polizeisprecher Florian Naht, wie geht's ihr?
10: Größtenteils unverletzt, aber nach knapp 11 Stunden des gewaltsamen Festhaltens steht hier, glaube ich, jeder unter dem Eindruck des Geschehens. Insbesondere natürlich die Frau, die hier wahrscheinlich durch ein Martyrium gegangen ist. Wir haben hier Notfallseelsorger vor Ort, wir haben Notärzte hier vor Ort, die Rettungskräfte der Berliner Feuerwehr sind hier zahlreich zugegen. Wir werden jetzt die Frau natürlich erstmal in ein Krankenhaus transportieren. Dort wird sie weiter untersucht. Zu einem späteren Zeitpunkt wird sie dann natürlich auch vernommen werden, um die Details des Tatgeschehens natürlich auch hier nochmal von ihr in Erfahrung bringen zu können.
9: Motiv des Täters und weitere Hintergründe sind noch unklar. Der Täter ist festgenommen. Gratissport im Freibad. In mehreren Berliner Einrichtungen laufen über die Sommerferien kostenfreie Angebote, unter anderem für Volleyball, Tischtennis und Trampolinspringen. Beispielsweise in Pankow, Neukölln und Gropiusstadt. Ziel für Kinder und Jugendliche, aber auch für Erwachsene, ist neben Fitness auch, Zitat, der Abbau überschüssiger Energie, so die Bäderbetriebe. Tonnenschwere Millimeterarbeit. Die Großbaustelle Ringbahnbrücke läuft weiter, nachdem ein XXL-Brückenteil am Nachmittag erfolgreich im Bereich Westkreuz eingehoben werden konnte, folgen jetzt noch weitere Träger. Die Ringbahn ist deswegen in diesem Bereich noch bis Montag unterbrochen. Wo bleibt meine Online-Bestellung? Warum kommt meine Glückwunschkarte nicht an? Im ersten Halbjahr hat die Bundesnetzagentur fast 36.000 solcher Beschwerden über Post- und Paketdienste angenommen. Zoe Tasovali.
11: Die Deutsche Post hält die höheren Beschwerdezahlen allerdings für wenig aussagekräftig. Grund sei vor allem das neue, deutlich einfachere Meldesystem. Auffällig ist aber auch, nach DHL sorgt vor allem der Paketdienst DPD für viele Beschwerden. Größere regionale Problemfälle hat die Bundesnetzagentur nicht festgestellt.
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9: England gegen Norwegen heißt das nächste Viertelfinale bei der WM und damit auch das Duell Harry Kane gegen Erling Haaland. England träumt vom zweiten WM-Titel nach 1966. Anstoß 23 Uhr unserer Zeit. Soweit das Neueste aus dem Star-FM News Center.
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13: 22 Grad müssen wir aktuell bei uns in Moabit, 23 Grad in Johannisthal, 22 in Kremmen. Beste Voraussetzung für das Tote-Hosen-Konzert heute Abend bei uns in Berlin. Das ist heiter bis wolkig bei 27 Grad maximal. Und die Star-FM-Prognose auch morgen sonnig, teils wolkig bei 30 Grad. Der Start in die neue Woche ähnlich bei 28 Grad. Vorsicht, A10 westlicher Ring Richtung Dreieck Werder. Da ist ein Liegenbleiber zwischen Potsdam Nord und Liest. Auf der A24 Richtung Berlin gab es einen Unfall. Deshalb hier 25 Minuten mehr zwischen Herzsprung und Neuruppin. Am besten das Ganze umfahren. In der Gegenrichtung hast du aktuell 10 Minuten mehr. Zwar ist die Sperrung aufgehoben, aber da ist gut was los. Auf der B96 Richtung Fürstenberg zwischen B273 Oranienburg Zentrum und Oranienburg Nord sind Gegenstände auf der Fahrbahn. Die B167 Richtung Löwenberg aktuell gesperrt zwischen Wriezen und dem Abzweig nach Altranf Zuckerfabrik. Aufgrund eines Unfalls. Und im Landkreis Teltow-Fleming bitte Vorsicht. Zwischen Blankenfelde und Jünsdorf ist Öl ausgelaufen. Ansonsten haben wir noch den fiesen Stau auf der A10 Westlicher Ring zwischen Vöben und Liest wegen der Baustelle 35 Minuten mehr Richtung Dreieck Havelland. Es blitzt und zwar am Spandauer Damm Klausener Platz. Danke nochmal Starrangerin Marianne. In Tiergarten auf der Straße des 17. Juni und Königs Wusterhausen Luckenwalder Straße. Die Ringbahn ist unterbrochen an diesem Wochenende zwischen Halensee und Westend. Für die S41 42 sind ersatzweise Busse unterwegs und der 5-Minuten-Takt entfällt. Hast du noch einen Stau oder Blitzer, gib ihn gerne durch. Die Star Ranger Hotline ist die 0800 0303 666. Vielen Dank.
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13: Mit Bianca am Mikro und ich verrate ihr, was bei mir heute Nachmittag läuft oder besser gesagt rollt.
0: Die Tour de France. Auf der 8. Etappe geht es heute von Périgueux nach Bergerac. Zwischen Pyrenäen und Zentralmassiv sind die da unterwegs. Wieder über 180 Kilometer. Wahnsinn. Respekt dafür. Und Maximum Rock von uns. Für die, die wir entspannt zuschauen dürfen. Audioslave hören wir, David Bowie und hier sind Bad Wolves. Legends Never Die.

0: Staffel Maximum Rock von Audioslave, Like a Stone an deinem Samstagmittag. In einer Stunde geht's los, die Staffel im Legenden mit T-Bone. Der widmet sich in dieser Ausgabe, wie könnte es natürlich anders sein, den Rolling Stones. Die haben gestern ihr neues Album Foreign Tongue rausgebracht und er spielt der Bone die Klassiker und die neuen Songs. Daran im Anschluss läuft das Radio-Feature Wolfie meets Mick Jagger. Und das ist wirklich kein Witz, das hat Wolfie getan. Er ist nach London gereist, er hat dem Meister die Hand geschüttelt. Wie das alles war, erzählt er dir nach den Legenden ab 17:45 und jetzt schon in deiner Staff im Mediathek. Ja, und derweil sitzt Maximum Rocker Janne an seinem Schreibtisch und lernt wie ein Verrückter für seine Prüfung. Er fragt sich, wann soll er am Abend vorher ins Bett, aber die Maximum Rocker stehen ihm zur Seite. Thomas, du bist auch immer aufgeregt vor Prüfungen und Vorträgen, ne? Wie hältst du es?
1: Früher, also sag ich mal zu ganz jungen Zeiten, habe ich immer noch die Unterlagen und das Kopfkissen gelegt und gehofft, dass alles gut wird. Und mittlerweile bin ich dazu übergegangen, ja, sag ich mal so, ein oder zwei Gläser Wein vor so einer Prüfung. What? Ja, das kann nicht verkehrt sein und hilft mir dann auch so ein bisschen einzuschlummern. Also meistens bin ich auch eigentlich ganz gut vorbereitet, aber ab und zu, ja, wie soll ich sagen, die Aufregung ist da halt schon groß.
0: Wahnsinn, Thomas, jeder muss seinen Weg finden, sagen auch Experten, aber bei Alkohol hätte ich echt ein bisschen Schiss, dass man das nicht gut bekommt. Andere sagen, man sollte mal autogenes Training machen, Meditation oder auch ein heißes Bad. Ich finde eine To-Do-Liste für den nächsten Tag auch gut, Musik hören, Podcast sowieso, aber jeder macht, was persönlich gut tut, ne? Zurück zu Maximum Rocker Jannes Frage. Wie viel Schlaf nimmst du dir vor der Prüfung und was hast du schon mal erlebt? 0800 0303 666, schick mir

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0: Stuff and Maximum Rock, 3 Days Grace, The Mountain, herrlicher Song. Und wenn es so um Werbesongs geht, kommt dir bestimmt auch gleich irgendwas in den Kopf, oder? Zum Beispiel hier, du bist das Rettungsboot auf meinem Ozean. Du bist in meiner Fantasie die Melodie. Merci, dass es dich gibt. Ja, ja, kennen wir alle, oder? Und haben gleich Hunger auf Schokolade. Oder dieses Ba-ba-ba-ba-ba, ich liebe es. Du weißt genau, wenn du diesen Song hörst, zu welcher Marke, zu welchem Produkt das gehört. Und das sind die Werbemelodien, die im Kopf fest verankert sind. Hättest du bestimmt auch gern für deine Firma, oder? Oder für dein Startup unter Unternehmen, alle singen und wissen Bescheid. 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

Wenn du dein Radio jetzt lauter machst, hörst du nicht einfach nur Turnstyle, die derzeit heißeste Liveband. Du hörst die Grammy-Gewinner Turnstyle, die derzeit heißeste Liveband in der Star FM Playlist mit Luca.

0: Stuff im Maximum Rock von Turnstyle, Look Out For Me. Und du weißt ja, Turnstyle und Deftones geben zusammen ein Konzert und wir schicken dich hin am Feel Good Monday. Also früh aufstehen lohnt sich. Dieser Montag wird einfach phänomenal.
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0: Dieses Wochenende ist Berlin wieder der Nabel der Welt für alle Brettspiel-Gamer-Geeks und natürlich spielbegeisterte Familien im klimatisierten Estrel Convention Center. Steigt die Brettspiel-Con und unsere Maximum Rocker haben schon jede Menge Spaß dort.
2: Hallöchen, Lilly und Alma hier von der Brettspiel-Con. Wir sind richtig begeistert. Anstellzeit vorne war minimal und wir sind schon drin und direkt in der Prototypen-Area und haben auch gleich das erste Spiel gespielt, das heißt Blind Spots.
3: Ein kooperatives, kommunikatives Ratespiel
2: von Sarah Kühn. Ja, und sitzen jetzt hier tatsächlich mit der Spieleentwicklerin an einem Tisch und haben das Wort Pulver. Also, besser könnte es nicht sein. Ich finde, wir sind richtige Profis, gleich erraten. Noch ein Wort von der Spieleentwicklerin.
4: Haben die beiden gut gemacht.
2: Finden wir auch.
0: Na siehste, und du machst es auch gut. Berlin Brettspielcon noch heute und morgen im Estrel Convention Center. Alle Infos auch auf berlin-con.de. Viel Spaß jetzt mit Who Was Dank, The Reason.

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7: Im Studio Jan Seifert. Zugriff um 9.20 Uhr. In Marienfelde ist die Geiselnahme in einem Supermarkt unblutig zu Ende gegangen. Seit Ladenschluss um 22 Uhr hatte ein Mann die Kassiererin in seiner Gewalt. Polizeisprecher Florian Naht, wie geht's ihr?
8: Größtenteils unverletzt, aber nach knapp 11 Stunden des gewaltsamen Festhaltens steht hier, glaube ich, jeder unter dem Eindruck des Geschehens. Insbesondere natürlich die Frau, die hier wahrscheinlich durch ein Martyrium gegangen ist. Wir haben hier Notfallseelsorger vor Ort, wir haben Notärzte hier vor Ort, die Rettungskräfte der Berliner Feuerwehr sind hier zahlreich zugegen. Wir werden jetzt die Frau natürlich erstmal in ein Krankenhaus transportieren. Dort wird sie weiter untersucht. Zu einem späteren Zeitpunkt wird sie dann natürlich auch vernommen werden, um die Details des Tatgeschehens natürlich auch hier nochmal von ihr in Erfahrung bringen zu können.
7: Motiv des Täters und weitere Hintergründe sind noch unklar. Der Täter ist festgenommen. Gratis-Sport im Freibad. In mehreren Berliner Einrichtungen laufen über die Sommerferien kostenfreie Angebote, unter anderem für Volleyball, Tischtennis und Trampolinspringen. Beispielsweise in Pankow, Neukölln und Gropiusstadt. Ziel für Kinder und Jugendliche, aber auch für Erwachsene, ist neben Fitness auch, Zitat, der Abbau überschüssiger Energie, so die Bäderbetriebe. Wo bleibt meine Online-Bestellung? Warum kommt meine Glückwunschkarte nicht an? Im ersten Halbjahr hat die Bundesnetzagentur fast 36.000 solcher Beschwerden über Post- und Paketdienste angenommen. Zoe Tasovali.
9: Die Deutsche Post hält die höheren Beschwerdezahlen allerdings für wenig aussagekräftig. Grund sei vor allem das neue, deutlich einfachere Meldesystem. Auffällig ist aber auch, nach DHL sorgt vor allem der Paketdienst DPD für viele Beschwerden. Größere regionale Problemfälle hat die Bundesnetzagentur nicht festgestellt.
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7: Die FIFA verkauft Gras. Und zwar den Rasen vom WM-Finale. Das ist zwar noch gar nicht gespielt, aber bereits jetzt können Fans Rasenstücke aus East Rutherford reservieren. Ab 390 Euro. Eingebettet in einen Acrylblock mit USB-Stick und Echtheitszertifikat. Verschickt wird natürlich erst nach dem Spiel. Und wer spielt drauf? Frankreich und Spanien sind zumindest schon mal sicher im Halbfinale. Heute Abend England gegen Norwegen im Viertelfinale. Soweit das Neueste aus dem Star FM News Center.
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10: Hey, die Heidi-Hody, T-Bone hier. Heute gibt es eine Reise durch die Geschichte der Rolling Stones. Sie haben ein neues Album gestern veröffentlicht. Foreign Tongues heißt es und wird ab Montag unsere Album der Woche sein. Es ist das 25. Studioalbum der Stones seit 1961. Damals haben sich die picklige Teenager Keith Richards und Mick Jagger in einer Londoner Vorort am Bahnsteig getroffen. Keith war hin und weg von den Muddy Waters und Chuck Berry Platten, die Mick unterm Arm hatte. Sehr begeistert und man könnte ja sagen, das war der Geburt der Rolling Stones. Sie haben sich ja sogar nach einer der Songs von Muddy Waters benannt.
1: He's gonna be a Rolling Stone. Sure enough, he's a Rolling Stone. Sure enough, he's a Rolling Stone.
10: Ja, und sie haben auch Blues damals charttauglich gemacht. Natürlich hat sich ihr Sound weiterentwickelt über die Jahre. So klang sie 28 Jahre später, im Jahr 1989, in der Steel Wheels Phase. Also nicht die Kellerband-Version der Stones, sondern die Stadionmaschine. Aber trotzdem mit Seele. Hier sind sie jetzt mit Rock in a Hard Place.

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13: Hey, die Heidi Hodi. Toll, dass du wieder Zeit gefunden hast für die Legenden des Rocks. Ich bin T-Bone. Heute würde ich gerne die Tiefe des Southern Rocks erkunden. Es gibt tatsächlich mehr aus diesem Genre als Lynyrd Skynyrd. Dafür müssen wir ein Stück weiter nach Norden ziehen, zum Bundesstaat Georgia. Dort hat sich die Allman Brothers Band gegründet 1969. Tatsächlich sind 2 Schlüsselfiguren der Band leibliche Brüder, legendärer Slide-Gitarrist Dwayne und sein nicht weniger legendärer jüngerer Bruder Greg am Gesang und Keyboards. Während die Aufnahmen zu 3. Album Eat a Peach ist Dwayne tragisch bei einem Motorradunfall ums Leben gekommen und könnte den Durchbruch der Band nicht erleben. Der tragende Grund des Erfolgs? Diese ewig schöne Nummer namens Melissa von The Allman Brothers.

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1: Ja, eine sehr stonesige Sendung heute. Respectable aus dem 78er Album Some Girls von the Rolling Stones. Eine treibende Nummer, die auf witzige Art und Weise auf gesellschaftliche Missstände zeigt. Und 48 Jahre später zeigen die Rolling Stones, dass sie es immer noch drauf haben. Die Legenden haben gestern ein neues Album rausgebracht. Das Album heißt Foreign Tongues. Und siehe da, der Song Divine Intervention hätte nahtlos auch auf dem Some Girls Album gepasst. Weltuntergangsszenarien mit schwarzem Humor von den Rolling Stones. Hier ist es jetzt, Star FM Maximum Rockhörste.

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12: Im Studio Milan Schmidt. Absoluter Musikmarathon hier in Berlin. The Cure in der Wuhlhalde, die Toten Hosen im Olympiastadion und direkt daneben in der Waldbühne die Pet Shop Boys. Alles zeitgleich. Die Veranstalter bitten darum, gar nicht erst mit dem Auto anzureisen. Jan Seifert berichtet.
13: S-Bahn und BVG erhöhen das Zugangebot, fahren teilweise im 3-Minuten-Takt. Wer zur Waldbühne will, sollte am besten vom S-Bahnhof Olympiastadion aus zu Fuß gehen. Dort fahren mehr Züge als an der näher gelegenen Station Pichelsberg. Und wichtig für die Anreise, dieses Wochenende ist ja auch die Ringbahn zwischen Halensee und Westend unterbrochen. Wer doch mit dem Auto kommt und im Wohngebiet rund ums Olympiastadion parken will, dem drohen saftige Strafen. Das Ordnungsamt will die Kontrollen verschärfen.
12: In Sachen Reformen für uns geht es endlich weiter voran. Unser Geldbeutel wird entlastet. Nach langem Ringen sind ja Milliardeneinsparungen besiegelt, die zu stabilen Krankenkassenbeiträgen führen sollen. Nur die Kommunen beklagen eventuelle Konsequenzen für Krankenhäuser. Tine Klimach berichtet.
14: Den Krankenhäusern drohen durch das Sparpaket zusätzliche Belastungen. Obwohl insbesondere die Landkreise und Städte schon heute Milliarden aufbringen müssten, um ihre Kliniken noch vor der Insolvenz zu bewahren. Das sagte der Präsident des Deutschen Landkreises Achim Brütel, den Zeitungen der Funke Mediengruppe. Der Bund kam den Ländern zuletzt noch mit finanziellen Zugeständnissen entgegen, mit rund 550 Millionen Euro für die Krankenhäuser. Wer das am Ende bezahlen soll, ist noch unklar. Aber erstmal sollen die Krankenkassenbeiträge durch die Sparmaßnahmen stabil bleiben.
12: Soweit das Neueste aus dem StarFM News Center.
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12: Das erste Halbfinale ist ja schon fix. Spanien trifft am Dienstag auf Frankreich. Heute Abend und in der kommenden Nacht wird das zweite Halbfinale ermittelt. Um 23 Uhr Norwegen gegen England und Sonntag früh um 3 Uhr Argentinien gegen die Schweiz. Uli Reitinger berichtet.
15: Das Hard Rock Stadium in Miami freut sich schon auf zehntausende rudernde Norweger, auf das Duell Erling Haaland gegen Harry Kane. In den norwegischen Geschäften sind Großbildleinwände ausverkauft. Alle wollen dieses Spiel zeigen und alle wollen es sehen. Im letzten Viertelfinale ist die Favoritenrolle klar verteilt, die Schweiz höchstens mit Außenseiterchancen gegen Argentinien.
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17: Hey, die Hattie Hody T-Bone hier. Ein Stones-Samstag heute. Das neue Album Foreign Tongues ist jetzt draußen. Wird ab Montag unsere Album der Woche. Und wir hören heute schon rein. Vergleich den Stones-Sound von damals mit der auf der neuen Platte. Und Spoiler Alert, wo Rolling Stones draufsteht, ist auch Rolling Stones drin. Breakfast Club-Moderator Wolfi hat sich auch mit Mick Jagger in London getroffen und seine Abenteuer hörst du anschließend an dem Star FM Hero Sendung heute ab 17.50 Uhr. Also ich denke mal, wird es dann losgehen und du kannst dann stundenlang lauschen, wie er sich da mit Mick Jagger da rumhantiert hat. Die Podcast dazu findest du auch jederzeit in unserer Mediathek starfm.de und in der Star FM App. Jedenfalls, deshalb hörst du auch so viel Stones-Mucke bei mir heute. Nicht nur aus dem neuen Album, auch die Klassiker wie der 74er-Titeltrack vom Album It's Only Rock and Roll, What I Like.

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7: Hey, die Andy Hody, T-Bone hier. Schön, dass du dabei bist. Einer der legendärsten Tracks von Alice Cooper ist No More Mr. Nice Guy. Das hat Alice geschrieben als Reaktion auf die Reaktionen der Kirchengemeinde seiner Mutter. Sie haben ja nämlich die Bühnenshows von Alice Cooper stark kritisiert und es wurde auch viel getuschelt. In Deutschland hat sich der Song 14 Wochen lang in den Charts gehalten und das Album Billion Dollar Babies zum Mega-Erfolg gemacht. Hier ist jetzt Alice Cooper mit No More Mr. Nice Guy.

Wir wurden Mitte der 70er von einer Disco-Welle überrollt, die so stark war, dass sie alle Musikbereiche beeinflusst hat. Selbst legendäre Rockbands wie die Rolling Stones waren davor nicht gefeit. Emotional Rescue war das aus dem Jahr 1980, darf ein Maximum Rock hörste. Aber was die Stones so erfolgreich gemacht hat, sie haben ja sich von der Welle nicht wegspülen lassen, sondern inspirieren lassen. Die Kopfstimme von Mick Jagger, die wir gerade gehört haben, war sicherlich an den Bee Gees angelehnt. Aber es klingt ja nicht wie die Bee Gees. Die Stones haben ja was Eigenes draus gemacht. Es war vor allem den Groove, was sie mitgenommen haben. Der einen oder anderen Rolling Stones Song kann man ja auch ohne weiteres zwischen Donna Summers und die Bee Gees packen. Und keiner würde sich daran stören. Auf die neue Scheibe Foreign Tongues, die erst seit gestern da ist, hören wir, dass der Rhythmus, wo man mit muss, nicht verloren gegangen ist. Here's Jealous Lover, hat einen ähnlichen Vibe wie

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6: Im Studio Milan Schmidt. Absoluter Musikmarathon hier in Berlin. The Cure in der Wuhlhalde, die Toten Hosen im Olympiastadion und direkt daneben in der Waldbühne die Pet Shop Boys. Alles zeitgleich. Die Veranstalter bitten darum, gar nicht erst mit dem Auto anzureisen. Jan Seifert berichtet.
7: S-Bahn und BVG erhöhen das Zugangebot, fahren teilweise im 3-Minuten-Takt. Wer zur Waldbühne will, sollte am besten vom S-Bahnhof Olympiastadion aus zu Fuß gehen. Dort fahren mehr Züge als an der näher gelegenen Station Pichelsberg. Und wichtig für die Anreise, dieses Wochenende ist ja auch die Ringbahn zwischen Halensee und Westend unterbrochen. Wer doch mit dem Auto kommt und im Wohngebiet rund ums Olympiastadion parken will, dem drohen saftige Strafen. Das Ordnungsamt will die Kontrollen verschärfen.
6: In Sachen Reformen für uns geht es endlich weiter voran. Unser Geldbeutel wird entlastet. Nach langem Ringen sind ja Milliardeneinsparungen besiegelt, die zu stabilen Krankenkassenbeiträgen führen sollen. Nur die Kommunen beklagen eventuelle Konsequenzen für Krankenhäuser. Tine Klimach berichtet.
8: Den Krankenhäusern drohen durch das Sparpaket zusätzliche Belastungen. Obwohl insbesondere die Landkreise und Städte schon heute Milliarden aufbringen müssten, um ihre Kliniken noch vor der Insolvenz zu bewahren. Das sagte der Präsident des Deutschen Landkreistags, Achim Brütel, den Zeitungen der Funke Mediengruppe. Der Bund kam den Ländern zuletzt noch mit finanziellen Zugeständnissen entgegen, mit rund 550 Millionen Euro für die Krankenhäuser. Wer das am Ende bezahlen soll, ist noch unklar. Aber erstmal sollen die Krankenkassenbeiträge durch die Sparmaßnahmen stabil bleiben.
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6: Das erste Halbfinale ist ja schon fix. Spanien trifft am Dienstag auf Frankreich. Heute Abend und in der kommenden Nacht wird das zweite Halbfinale ermittelt. Um 23 Uhr Norwegen gegen England und Sonntag früh um 3 Uhr Argentinien gegen die Schweiz. Uli Reitinger berichtet.
9: Das Hard Rock Stadium in Miami freut sich schon auf zehntausende rudernde Norweger, auf das Duell Erling Haaland gegen Harry Kane. In den norwegischen Geschäften sind Großbildleinwände ausverkauft. Alle wollen dieses Spiel zeigen und alle wollen es sehen. Im letzten Viertelfinale ist die Favoritenrolle klar verteilt, die Schweiz höchstens mit Außenseiterchancen gegen Argentinien.
6: Soweit das Neueste aus dem Star FM News Center.
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10: 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Hey, die Hody T-Bone here. Happy Stones Day. Gestern kam die neue Rolling Stones Scheibe auf den Markt. Das 25. Studioalbum von den Legenden, die im Schnitt 80 Jahre alt sind. Aber sie klingen frischer denn je, ne? Und darüber wirst du ja Zeit haben, selbst ein Urteil zu bilden, weil ab Montag Foreign Tongues unsere Alben der Woche sein wird. Und bei mir hörst du auch stündlich einen neuen Track aus dem Album. Und denk dran, anschließend an Star FM Heroes hörst du auch Wolfies Abenteuer bei Mick Jagger kennenlernen in London. Das ist ein richtig geiles Ding. Eine Stunde lang Wolfies Adventures in London beim Mick Jagger-Treff. Aber jetzt ein Rock-Meilenstein, die Stones über 6 Jahrzehnten gesetzt haben. Love is Strong aus dem 94er Album Voodoo Lounge. Das erste Album ohne Originalbassist Bill Wyman.

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10: Es ist immer lustig, wenn Songs aus anderen Genres gecovert werden. Gängigste Beispiel ist Walk This Way von Aerosmith, der von Run DMC aufgehiphoppt wurde. Das macht Spaß. Und es geht auch andersherum, ne? Man kann ein R&B-Hit nehmen und es so verrocken, dass auch Rockfans davon was haben. Korn hat das mit Word Up getan, finde ich sehr gut. Aber noch besser finde ich die Version von der schottischen Band Gunn, die sich ja schon vor gut 30 Jahren an die Nummer herangetraut haben. Ist nicht so düster wie die Korn-Version. Hat eher so eine richtige Party-Vibe. Here's Word Up from Gunn.

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1: Aus dem legendären Exile on Main Street Album 1972, das war Tumbling Dice von The Rolling Stones, was, wenn ich mich nicht täusche, bisher auf ein Stones-Konzert nie gefehlt hat. Das haben sie ja bisher immer wieder in die Live-Set-Liste einbauen können. Ist auch wahrscheinlich der bekannteste Song von Exile on Main Street. Das Album, das spätestens im zweiten, wenn nicht im ersten Atemzug genannt wird, wenn man ja über die Rolling Stones redet. Starfire Maximum Rock hörst du? Happy, happy. Nicht schlecht für ein Album, der nicht ja wirklich Hit-Singles abgeworfen hat, ne? Seit gestern ist ein neues Album der Stones auf dem Markt und wie wir bisher gehört haben, haben die Stones gut und gerne an alten Zeiten geknüpft, ohne sich selbst zu kopieren oder covern. Rough and Twisted zum Beispiel bringt den klassischen Exile on Main Street Feeling mit. Tief im Blues verwurzelt, lockere Shuffle Grooves, so Barband-Style. Die Rolling Stones bezeichnet den Song selber als knochentrockenen Rocker. Und hier ist es aus dem neuen Four and Tons Album, Rough and Twisted.

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11: Im Studio Milan Schmidt. Wie geht es jetzt weiter für die Berliner CDU? Schafft man wieder gute Umfragen? Die CDU-Fraktion im Berliner Abgeordnetenhaus hat es jedenfalls begrüßt, dass der regierende Bürgermeister Wegner seine Spitzenkandidatur für die Wahl im September zurückgezogen hat. Ja, er habe einen Fehler gemacht, aber sein Schritt verdiene Respekt. Und jetzt könne man sich komplett auf inhaltliche Themen konzentrieren. Dass jetzt ausgerechnet das Bundeskanzleramt noch laut Tagesspiegel zentralen Aussagen Wegners zu seinen angeblichen Telefonaten mit Kanzler Merz während des Berliner Stromausfalls Anfang Januar widerspricht, fällt wohl nicht mehr so ins Gewicht. Finanzsenator Stefan Evers führt die Partei nun in den Wahlkampf. Reparatur und Ermittlungen hier in Deutschland laufen aktuell auf Hochtouren, um den Bahnverkehr für uns stabil zu halten. Jetzt ist klar, die Ursache des Feuers an der wichtigen Bahnstrecke zwischen Düsseldorf und Köln könnte Sabotage sein. Ein eventuelles Bekennerschreiben ist auf der linken Plattform Indymedia aufgetaucht. Tine Klimach berichtet.
12: Wann der gesperrte Abschnitt wieder freigegeben wird, ist offen. Die Reparaturarbeiten dauern nach Angaben eines Bahnsprechers noch mindestens bis in die Nachmittagsstunden. Im Nah- und Fernverkehr kommt es deshalb zu Umleitungen, Verspätungen und Ausfällen einzelner Züge. Laut Bahn hatte am Freitagvormittag an 2 Stellen die Böschung zwischen Langenfeld und Leverkusen gebrannt. Die Feuerwehr habe die Brände zwar gelöscht, allerdings habe das Feuer Schäden an mehreren Signalkabeln angerichtet, sodass auf dem Streckenabschnitt keine Züge fahren konnten.
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11: Heute Abend der Viertelfinalknaller Norwegen gegen England. Und jetzt ist klar, ein Stück WM-Geschichte für zu Hause ist drin. Die FIFA verkauft jetzt im offiziellen Online-Shop kleine Stücke des Rasens aus dem Stadion in East Rutherford, wo am 19. Juli das WM-Finale steigt. Die FIFA weist darauf hin, dass die Rasenstücke natürlich erst nach dem Finale verschickt werden. Andere ärgern sich, aber Glück für uns, die Lieferung erfolgt ausschließlich an Kunden in den USA, Großbritannien und Europa. Preislich geht es los ab 390 Euro. Übrigens, die Spitze des Deutschen Fußballbundes hat sich während der WM in New York auf wesentliche Eckpunkte eines möglichen Vertrags mit dem Wunsch-Bundestrainer Jürgen Klopp verständigt. Eine Einigung mit Klopps derzeitigem Arbeitgeber Red Bull ist nah. Soweit das Neueste aus dem Star FM News Center.
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13: Hey, die Heini Odi, T-Bone hier. Unsere Wolfie aus dem Breakfast Club. Der hat ein Abenteuer erlebt in London. Der hat Mick Jagger getroffen. Und wie er das erlebt hat, hörst du anschließend an Star FM Legenden bzw. Star FM Heroes. Bleibe auf jeden Fall dran und eine Stunde lang, also richtig schöne Radio-Feature, was wir für dich haben. Hörst dir an. Es wird auch über das neue Album Foreign Tongues gesprochen, was seit gestern da ist und ab Montag unsere Alben der Woche ist. Ich habe auch stündlich einen Track für dich zum Reinhören und natürlich auch jede Menge Stones-Klassiker dabei. Jetzt schrauben wir die Uhr auf fast 50 Jahre zurück zum Album Beggar's Banquet. Ich kann mir nicht vorstellen, dass die Stones die neue Scheibe bewerben, wie sie Beggar's Banquet promoted haben. Na, damals haben sie Journalisten und Vertreter der Plattenfirma zum feinen Bankett im Nobel Hotel eingeladen, wo ein 7-Gang-Menü serviert wurde. Und während des Desserts schleuderte Mick Jagger eine Sahnetorte auf Brian Jones und löste eine Tortenschlacht aus. Ja, so leicht war es damals, das Bad Boy Image aufrechtzuerhalten. Und hier sind die Bad Boys mit Sympathy for.

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14: Na, wieder mal einen Tag unter den Legenden verbringen? Guter Wahl. Es wird belohnt mit einer Band von Down Under, die damals gesagt hat, es werde Rock. Hier ist AC/DC, Let There Be Rock.

Tattoo You, das sich 19 Wochen in den deutschen Charts gehalten hat, 1981. In den USA sogar fast 60 Wochen und fünffaches Gold bzw. neunfaches Platin eingeheimst hat. Das war ja der Stones-Klassiker Start Me Up, was wir gerade gehört haben. Star FM Maximum Rockhörste. Kleiner Fun Fact: Die Tour zu Tattoo You fing an mit einer noch unbekannter Prince. Na, ja, der legendäre Prince als Vorgruppe. Nach nur zwei Auftritten musste er die Tour verlassen, weil das Publikum ihn jedes Mal runtergebuht hat. Wie die Zeiten sich geändert haben. Na, wir machen Stones-artig weiter aus dem neuen Album Foreign Tongues, was gestern erschienen ist und ab Montag unsere Alben der Woche sein wird. Einen Track, der auch wunderbar aufs Album Tattoo You gepasst hätte, was dir auch klar wird, sobald das Klavierintro vorbei ist. Hier ist In the Stars.

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9: Im Studio Milan Schmidt. Wie geht es jetzt weiter für die Berliner CDU? Schafft man wieder gute Umfragen? Die CDU-Fraktion im Berliner Abgeordnetenhaus hat es jedenfalls begrüßt, dass der regierende Bürgermeister Wegner seine Spitzenkandidatur für die Wahl im September zurückgezogen hat. Ja, er habe einen Fehler gemacht, aber sein Schritt verdiene Respekt. Und jetzt könne man sich komplett auf inhaltliche Themen konzentrieren. Dass jetzt ausgerechnet das Bundeskanzleramt noch laut Tagesspiegel zentralen Aussagen Wegners zu seinen angeblichen Telefonaten mit Kanzler Merz während des Berliner Stromausfalls Anfang Januar widerspricht, fällt wohl nicht mehr so ins Gewicht. Finanzsenator Stefan Evers führt die Partei nun in den Wahlkampf. Reparatur und Ermittlungen hier in Deutschland laufen aktuell auf Hochtouren, um den Bahnverkehr für uns stabil zu halten. Jetzt ist klar, die Ursache des Feuers an der wichtigen Bahnstrecke zwischen Düsseldorf und Köln könnte Sabotage sein. Ein eventuelles Bekennerschreiben ist auf der linken Plattform Indymedia aufgetaucht. Tine Klimach berichtet.
10: Wann der gesperrte Abschnitt wieder freigegeben wird, ist offen. Die Reparaturarbeiten dauern nach Angaben eines Bahnsprechers noch mindestens bis in die Nachmittagsstunden. Im Nah- und Fernverkehr kommt es deshalb zu Umleitungen, Verspätungen und Ausfällen einzelner Züge. Laut Bahn hatte am Freitagvormittag an 2 Stellen die Böschung zwischen Langenfeld und Leverkusen gebrannt. Die Feuerwehr habe die Brände zwar gelöscht, allerdings habe das Feuer Schäden an mehreren Signalkabeln angerichtet, sodass auf dem Streckenabschnitt keine Züge fahren konnten.
9: Soweit das Neueste aus dem Star FM News Center.
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9: Heute Abend der Viertelfinalknaller Norwegen gegen England. Und jetzt ist klar, ein Stück WM-Geschichte für zu Hause ist drin. Die FIFA verkauft jetzt im offiziellen Online-Shop kleine Stücke des Rasens aus dem Stadion in East Rutherford, wo am 19. Juli das WM-Finale steigt. Die FIFA weist darauf hin, dass die Rasenstücke natürlich erst nach dem Finale verschickt werden. Andere ärgern sich, aber Glück für uns, die Lieferung erfolgt ausschließlich an Kunden in den USA, Großbritannien und Europa. Preislich geht es los ab 390 Euro. Übrigens, die Spitze des Deutschen Fußballbundes hat sich während der WM in New York auf wesentliche Eckpunkte eines möglichen Vertrags mit dem Wunsch-Bundestrainer Jürgen Klopp verständigt. Eine Einigung mit Klopps derzeitigem Arbeitgeber Red Bull ist nah.
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12: Hey, die Heidi Hody, T-Bone hier, ne? Hast du Bock auf ein bisschen Abenteuer mit Mick Jagger und unserem Breakfast Club Moderator Wolfie? Ja, der hat ja Mick in London getroffen und wie er das alles erlebt hat, seine ganzen Abenteuer, hörst du anschließend an diese Sendung. Also bleib dran nach Starfarm Heroes für eine Stunde Radio Feature. Wolfie trifft Mick Jagger von den Rolling Stones. Apropos Stones, gestern neues Album rausgekommen, Foreign Tongues, wird auch unsere Album der Woche ab Montag. Also ein super Anlass, um viele Songs zu spielen von den Rolling Stones. Natürlich bekommst du die neuen zu hören bei mir. Aber auch die Klassiker werden nicht vernachlässigt. Wir haben schon 80er Stones gehört, 70er und 90er Stones und natürlich auch Stones der 60er Jahre. Und nichts sagt Stones der 60er mehr als Painted Black. Hier ist es.

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5: Guten Tag. Ich gebe mir Mühe, deinen Tag so musikalisch zu untermalen, dass du entweder den Kater vom gestern Abend oder der anstrengende Woche hinter dir lassen kannst. Oder wenn du einer von denen bist, die noch ein Wochenschicht hast, kann ich den wenigstens mit legendären Rocktracks verfliegen lassen. Hier einen weiteren Versuch. Iron Maiden, Run to the...

Mixed Emotions, von den Rolling Stones, Star FM, Maximum Rockhurst, Mick Jagger und Keith Richards gelten als legendäres Songwriting-Team. Hinter Lennon und McCartney müssen sie sich nicht verstecken, aber wenn man über 6 Jahrzehnte Musik zusammen macht, wird es ja nicht immer rosige Zeiten geben. Es gab allerdings einen Zeitraum in den 80ern, also fast die ganzen 80ern, wo sich Jagger und Richards nicht riechen konnten. Also richtig Knatsch, man hat ja Angst, dass die Stones auseinanderfliegen. Das fing ja schon 1983 bei der Aufnahme zu Undercover an. Jagger wollte neue musikalische Richtungen einschlagen. Richards wollte mehr Back to the Roots, also Blues and Rock machen. Und diese Spannungen wurden hörbar beim 86er Album Dirty Work. Und spätestens im Video zu One Hit to the Body auch sichtbar. Erst Ende der 80er mit dem Album Steel Wheels hat man ja das Gefühl, dass die Glimmer Twins wieder zueinander finden mit melodischer Poprock. Und auch im Jahr 2026 beherrschen die romantische Stimmungen, wie man in Never Wanna Lose You hört. Hier ist es jetzt, die Rolling Stones aus dem neuen Album Foreign Tongues.

Never Wanna Lose You aus dem neuen Stone-Scheibe Foreign Tongue. Seit gestern draußen, ab Montag unserer eigenen Woche. Und das war's für Star FM Heroes für heute. Ein schönes, dickes, fette Rolling Stones Special hatten wir heute. Und es geht weiter mit den Stones. Unsere Wolfie aus dem Breakfast Club, der hat Mick Jagger in London getroffen. Und wie er das alles erlebt hat, hörst du eine Stunde lang, ja, nach die News. Also dranbleiben, ja, unbedingt dranbleiben. 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
5: Im Studio Milan Schmidt. Update zur Ausnahmesituation in einem Supermarkt im Berliner Süden und zu dem erfolgreichen und sicheren Zugriff durch die Polizei. Wohl keine klare böse Absicht. Die BZ berichtet aus Ermittlerkreisen, ist zu hören, dass es keine Vorbeziehung zwischen Opfer und Täter gegeben hat. Es wird derzeit davon ausgegangen, dass der Mann psychisch beeinträchtigt ist. Der Geiselnehmer ist laut Polizei leicht verletzt. Die Frau hat einen Schock. Speziell geschulte Polizisten haben mit dem Täter in Kontakt gestanden. Eine Gefahr für Anwohner des Tatorts hat nicht bestanden. Jetzt entscheidet der Haftrichter und die 5. Mordkommission hat jetzt die Ermittlungen übernommen. Die Union hat in einer neuen Umfrage leicht zugelegt, die AfD liegt aber weiter klar vorn. Das geht aus dem aktuellen Sonntagstrend des Instituts INSA für die Bild am Sonntag hervor. Thomas Pleskin berichtet.
6: Die Union verbessert sich im Vergleich zur Vorwoche um 1 Prozentpunkt auf 22%. Die AfD verliert zwar einen Punkt, erreicht mit 28% aber weiterhin den höchsten Wert. Dahinter liegen SPD und Grüne mit jeweils 12% gleich auf. Die Linke legt 1 Punkt auf 11% zu und rückt damit an die beiden Parteien heran. FDP und BSW kämen unverändert auf jeweils 4% und würden den Einzug in den Bundestag erneut verpassen.
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5: Während wir auf den Viertelfinale-Knaller Norwegen-England warten, der Deutsche Fußballbund und Jürgen Klopp haben einen großen Schritt aufeinander zugemacht. Nach einem Treffen in New York sehen beide Seiten gute Chancen auf eine Einigung. Es geht jetzt auch um die Einigung mit Klopps Arbeitgeber Red Bull. Jan-Henner Reitze berichtet.
7: Nach Angaben des DFB wurden bei dem mehrstündigen Gespräch die wesentlichen Eckpunkte eines möglichen Vertrags abgestimmt. Die Verhandlungen sollen in der kommenden Woche fortgesetzt werden. Nach der Mitteilung sind beide Seiten zuversichtlich. Klopp gilt als Wunschkandidat für die Nachfolge von Julian Nagelsmann nach dem frühen WM-Aus der Nationalmannschaft. Bevor der 59-jährige Bundestrainer werden kann, muss allerdings noch sein bis 2029 laufender Vertrag mit Red Bull aufgelöst werden.
5: Soweit das Neueste aus dem Star FM News Center.
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8: Es fühlt sich komischerweise immer noch so an, als würde man lügen, wenn man das hört, wenn man es sagt. Keine Ahnung warum. Vielleicht, weil es immer noch so absurd ist, weil es so Wahnsinn ist, dass es wirklich stattgefunden hat. Aber ja, es stimmt. Ich durfte tatsächlich den vielleicht größten noch lebenden Pop- und Rockstar treffen, also für mich zumindest. Ich war in London und traf auf Mick Jagger. Und ja, natürlich habe ich in meinen 20 Jahren bei Star FM schon viele große Rockstars getroffen. John Bon Jovi zum Beispiel. Ich habe mit Bryan Adams gesprochen, mit so vielen. Aber Mick Jagger, The Rolling Stones, das ist schon nochmal eine ganz andere Größenordnung. Zusammen mit Paul McCartney für mich die Speerspitze von allem, was da im Musikbereich noch da ist. Das war wirklich ein Once-in-a-Lifetime-Moment. Und egal, wem ich diese Geschichte danach erzählt habe, alle waren total aufgeregt, wollten alles wissen irgendwie über diese Reise nach London, wollten vor allem wissen, wie es war, wie er so war. Mick Jagger, Spoiler, super nett. Sehr höflich, überhaupt nicht von oben runter und mit einem Lachen, das ich mein ganzes Leben nicht mehr vergessen werde. Und er hat viel gelacht. In London, im 5-Sterne-Luxushotel The Berkeley, direkt am Hyde Park. Is it good one? Wenn du Lust hast, nehme ich dich jetzt mit auf diese Reise nach London. Mach auch mal die Backstage-Tür auf, was da so im Umfeld von so einem Interview in der Größenordnung alles passiert. Mit Sperrfrist, unterschriebener Geheimhaltungsvereinbarung und allem drum und dran. Wir hören rein, was Mick Jagger gesagt hat rund um das eventuell letzte Studioalbum von The Rolling Stones. Und ich erzähle dir, wie es so ist, auf einen waschechten Sir zu treffen, auf Sir Mick Jagger. Und Musik gibt es natürlich auch von The Rolling Stones, vom neuen Album Foreign Tongues. Hier ist gleich mal einer der zumindest für mich besten Songs vom Album, Side Effects. Was für ein gutes Ding, oder?

0: Rolling Stones, Side Effects. Ich durfte Mick Jagger in London treffen zum Interview rund um das neue Stones-Album Foreign Tongues. Wie kam es zum Namen, Mick?
1: But how do you get to a record title where everyone has to agree, you know, which is always a problem because everyone's got different ideas. And so I asked Keith and Ronnie, mate, send me lists with your titles, with your best titles, you know, and then they send me, you know, their title list. And I've got like pages and pages because I start with the lyric sheets that I've already written and I go through the lyric sheets and see, does that anything stand out there that could be used as a title? Not necessarily a song title, but just in the lyrics. So then, so I sent a lot of those. And some of them I think, that's a really good one, that works. You know, and then Keith and Ronnie don't like that one. Don't like that one. So then the Foreign Tongues is in Rough and Twisted. So at the end of Rough and Twisted, I sing, teach me all those foreign tongues. And I thought, that's a good one because you got tongues, Ronnie saying tongues and they're foreign, you know. So I sent that one and said, yeah, I love that one. I said, great. I'm not going any further.
0: Also jeder in der Band muss erstmal zustimmen, wenn es um einen neuen Namen für ein neues Album geht. Also haben Keith Richards und Ronnie Wood Listen gemacht mit ihren Ideen. Mick ist dann seine Songtexte durchgegangen, ob da vielleicht irgendein Ausschnitt passt, paar Worte, ob die da reinpassen. Und beim Song Rough and Twisted, ganz hinten, da heißt es... Ja genau, da ist er geblieben. Das hat ihn irgendwie gecatcht. Und die anderen fanden das auch gut und das neue Stones-Album hatte einen Namen. Foreign Tongues. Und das Thema wurde ja auch inhaltlich umgesetzt, auch wenn die Plattenfirma da erst noch ein bisschen überzeugt werden musste.
1: The record company oftentimes is either run out of London or Los Angeles. So they're very I call them the Anglo-centric. They're very Anglo-centric. They only think about themselves in English. And I said, but it's like, this is the whole planet, you know, this is like, there's people listening to music, you know, now, you know, so easy to access music, which is for me a very good thing. I mean, it's not expensive and you don't have to go to some record store. Imagine you're listening in the middle of nowhere and you have to go to, a mail order or you send to Amazon. It's so long and all this. Anyway, whatever. So I said, let's use the foreign tongues thing and do things in more than one language, you know. So we used like more than one language in the advertising, in the lyric sheet, in the lyric videos, you know. I think all that's good.
0: Ja, Mick Jagger liebt die Idee, Musik überall konsumieren zu können, dass es einfacher wurde, dass man nicht mehr zwingend in Plattenläden sein muss, dass der Zugang zu Musik erleichtert wurde, gerade wenn man eben vielleicht am Arsch der Welt wohnt, im Niemandsland und es sonst nicht so einfach hat, an Musik ranzukommen, Grenzen verschwinden. Und am Ende wurde das Thema Foreign Tongues eben auch in der Werbung zum neuen Album, in den Lyrics, im Musikvideo umgesetzt, überall tauchen verschiedene Sprachen auf und Deutsch natürlich auch.
1: Of course there is.
0: Gleich mehr vom Mick Jagger Interview und auch mehr rund um diese Interviewreisen nach London, wie es war, mit Mick Jagger in einem Raum zu sein und warum ich das bis heute so schön und toll und einmalig, aber auch irgendwie total absurd finde. Hier ist ein weiterer Song vom neuen Stones Album, hier ist die wunderbare Soul-Nummer Jealous Lover.

0: Rolling Stones, Jealous Lover, meine Güte, wie kann man mit über 80 gesanglich noch in solche Falsetto-Höhen eintauchen? Mick Jagger?
1: Was? Because I've been doing it long. Practice makes perfect. I'm just lucky, you know, being able to do that. It's not something, you don't do it very often, so you don't. So if you listen to a singer like Al Green, which I hardly listen to, really, I mean, I love Al Green, but I don't listen to him very often. I took a listen to him, and what's so clever about why he sings the falsetto is that he combines the falsetto in the verse with his regular voice. So that's the difficult thing, is the transition between the falsetto and the regular voice. You understand what I mean? So you go into it, out of it, into it, out of it, into it, out of it, in just a very short space of time. And that's the difficult thing. So what I'm doing is not so difficult, because what I'm doing is singing the verse, the whole verse in falsetto. I'm not going into regular voice. So I thought, after I'd done that, I thought, I've got to learn to do the Al Green thing. So I started practicing that, so we'll see what happens.
0: Ja, okay, spannend. Mick Jagger meint, Falsetto, also so extrem hoch zu singen, sei gar nicht das Schwierige, sondern er nimmt Al Green hier als Vergleich, der unfassbar gut wechseln kann zwischen normaler Singstimme und Falsetto-Stimme. Dann wieder zurück zur normalen und hin und her. Und das, dieser Wechsel, das sei das wirklich Schwierige.
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0: Hallo nochmal, ich bin Wolfi und ich habe es eingangs hier schon erwähnt, es fühlt sich immer noch etwas unwirklich an, dass ich wirklich Mick Jagger in London treffen konnte. Auch ein bisschen nervös im Vorfeld, vor allem, dass alles klappt. Ich hatte 2 Wochen vor dem Interview noch keinen aktuellen Reisepass, Aufnahmegerät war noch nicht am Start, war alles recht kurzfristig, als die Anfrage kam, aber natürlich dann keine Sekunde gezögert, als die Plattenfirma sich gemeldet hatte und meinte, hey, wir zahlen auch den Flug, hast du Lust? Natürlich, und ganz ehrlich, The Rolling Stones. Das ist die vielleicht letzte Band, die sowas noch macht. Die Journalisten für ein Interview nach London einfliegen lassen, in Zeiten von Videocalls und so weiter. Morgens hin, abends zurück, das war der Plan. Absurd. Auf der einen Seite Umweltaspekt mal ganz ausgeblendet. Und trotzdem, ja, man hat sich dann schon ein bisschen besonders gefühlt im Flugzeug, als man da saß, dass man die Ehre hat, diese Reise machen zu dürfen. Am Ende hat alles geklappt. Ich war viel zu früh da, am Hyde Park in London, beim 5-Sterne-Hotel, beim Luxushotel Berkeley, dann ab in die Lobby, schick, sehr schick alles. Unten habe ich dann andere Journalisten getroffen, alle irgendwie leicht angespannt. Man hatte einfach gemerkt, dass das heute für niemanden ein normales Interview ist. Klein, intim, in einem Hotelzimmer, wirklich was Besonderes. Ja, und dann wurde man endlich abgeholt, in das Zimmer gesetzt, Aufnahmegerät nochmal gecheckt und dann ging die Tür auf. Ich konnte ihn erst nicht sehen beim Nebenraum, habe nur die Stimme schon gehört und bekam richtig fettes Grinsen ins Gesicht. Ich kenne diese Stimme, ich habe die schon 100 Mal gehört, in Interviews, in Dokus und so weiter, und dann kam er rein. Und was soll ich sagen? Es gibt Menschen, die betreten einen Raum, sind laut, sind übertrieben und trotzdem passiert irgendwie nicht viel. Und es gibt Menschen, die kommen einfach rein und nehmen den ganzen Raum ein, weil sie einfach eine Ausstrahlung haben. Und ja, so jemand ist Mick Jagger. Er hatte noch nicht ein einziges Wort gesagt und trotzdem hat er mich irgendwie schon komplett gehabt. Und dann gibt er dir die Hand, auch nicht selbstverständlich in der Größenordnung. Er hat nett Hallo gesagt, hat gelächelt, war gut drauf, hat Späße gemacht, hat dir bei seinen Antworten tief in die Augen geschaut, ist dir auf Augenhöhe begegnet. Das fand ich besonders toll. 0 von oben runter. Was für ein Charisma. Unfassbar. Habe ich wirklich nur selten erlebt. Und dann hat er sich hingesetzt an so einen runden Tisch. Ich saß ihm gegenüber. Und dann ging es los mit den Fragen. Und bei seinen Antworten war ich anfangs ein bisschen irritiert. Denn ich fand, dass Mick Jagger ein bisschen übertrieben geantwortet hat. Es fühlte sich so ein bisschen unecht an, ein bisschen zu viel gelacht, bisschen, ja, fast schon übertrieben an der einen oder anderen Stelle. Und das konnte ich alles erstmal nicht greifen, aber so nach der zweiten, dritten Antwort hatte ich es kapiert oder zumindest geglaubt, kapiert zu haben. Wenn du Mick Jagger im Interview hast, kriegst du Mick Jagger. 100%. Das ist ihm egal, ob das jemand von Star FM ist, ob das die BBC ist oder ein Live-Interview vor 1 Million Leute. Du willst Mick Jagger, du kriegst Mick Jagger. Er hat richtig performt bei den Antworten. Er nimmt das Interview ernst, er nimmt dich ernst. Er will dir in dem Moment die beste Antwort geben, die er geben kann. Er will, dass du nachher gute Interviewtöne hast. Und ich finde, das sagt extrem viel aus. Über einen Künstler, über einen Menschen, der es absolut nicht nötig hat, dieses Interview überhaupt zu geben, dieses Album überhaupt zu machen. Aber wenn er es macht, dann macht er es richtig. Und ich glaube, das passt auch ganz gut dazu, wie die Stones so lange so groß bleiben konnten. Und let's face it, bis heute, sie sind die größte Band der Welt. Man sagt gerne, je größer ein Star, umso besser und einfacher und entspannter ist das Interview mit ihm, weil sich die kleinen, jungen, aufstrebenden alle noch beweisen wollen. Und in dem Fall, bei Mick Jagger, hat das wirklich zu 100% gepasst. Ich hatte mir im Kopf natürlich 100-mal ausgemalt, wie das sein würde, wie er sein würde. Und eigentlich hätte es nicht besser laufen können. Und dafür bin ich wirklich wahnsinnig dankbar. Foreign Tongues heißt das neue Album der Rolling Stones. Ich durfte Mick Jagger zum Interview in London treffen. Hier ist ein weiterer Song vom neuen Album. Einer, den man mit so mindestens einer Träne im Auge hören muss. Denn die Aufnahme hier von Hit Me in the Head ist schon ein bisschen älter. Am Schlagzeug hier noch mit dabei, die verstorbene Schlagzeugikone Charlie Watts, aufgenommen in der letzten gemeinsamen Session

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1: Hallo noch einmal, ich bin Wolfi. Willkommen zurück im Rock Talk mit Sir Mick Jagger, mit dem berühmtesten Frontmann aller Zeiten. Ich durfte ihn zum Interview in London treffen. Bereits im Mai konnte ich schon das neue Stones-Album hören, rund zwei Monate vor der Veröffentlichung. Ehe ich aber auf Play drücken durfte, musste ich noch eine Geheimhaltungsvereinbarung unterschreiben, dass ich nichts erzähle vom neuen Album, nichts online stelle und so weiter. Den Stream, den man da als Journalist bekommt, ist übrigens gerne mal mit einem digitalen Wasserzeichen versehen. Das heißt, wenn ich da jetzt was gerippt hätte und irgendwie hochgeladen hätte oder so, hätte man das auf mich zurückführen können und ich hätte vermutlich die größte Klage aller Zeiten damals gehabt. Und das war ganz fies. Als ich den Stream bekommen habe, das neue Album zum Hören, da war ich gerade im Zug, musste noch 6 Stunden oder so fahren und ich wollte das jetzt nicht in einem überfüllten ICE auf meinen Billigkopfhörern hören, also zähneknirschend abgewartet, zu Hause am Abend hatte ich dann noch einen Termin, ging auch nicht, also musste ich das auf den nächsten Tag schieben und dann habe ich es aber richtig zelebriert. War tolles Wetter, habe die Anlage auf die Terrasse geparkt, Laptop angeschlossen, Kaltgetränk dazu, zurückgelehnt und das neue Stones-Album 2 Monate vor allen anderen gehört. Und während ich es so hörte, hatte ich irgendwie das Gefühl, als würde ich ein Best-of der Stones hören. So ein Greatest-Hits-Album, aber mit neuen Songs. Also gar nicht mal, weil es alles große Hits sind, die neuen Lieder, sondern weil es so unfassbar abwechslungsreich war. Hier ein Rocksong, dann eine Country-Nummer, dann wieder Soul, dann Blues, dann eine Akustik-Nummer, dann wieder nach vorne, dann laid back und smooth, hier eine Ballade, hier wieder kratzig. Abwechslungsreich hoch 10, das neue Album der Rolling Stones, Foreign Tongues. Und das habe ich Mick Jagger dann auch gefragt, ob das ein konkreter Plan war, nochmal zu zeigen, zu was die Stones in der Lage sind. Denn sie waren ja schon immer mehr als nur eine Blues- oder Rockband. Sie waren schon immer musikalisch so breit aufgestellt, konnten so viele Genres spielen. Für mich immer das, was die Stones so besonders gemacht hat.
2: But it's one of the strengths of the Rolling Stones, I think, is that they have a lot of influences. They started as a blues band, yeah. And but we used to play pop music. I mean, all the time we play pop. You know, I have to keep reminding the band sometimes that it's a pop. You know, what's Let's Spend the Night Together is a pop song. What's your most streamed song? Paint It Black. That's not like classic rock. You know, you're not really a rock band. Not really. You can play rock very well, but you're not just a rock band. You know, you've got to do these other things, and that's what makes the band interesting.
1: Ja, die Stones können Rock spielen, sind aber für Mick Jagger keine klassische Rockband, spielten auch schon immer viel Pop, klar im Blues gestartet, aber weiterentwickelt. Er nimmt Paint It Black als Beispiel, der meistgestreamte Song der Stones, der ja auch kein typischer Classic Rock Song ist. Aber wie läuft das dann jetzt ab, wenn Mick Jagger neue Musik schreibt? Gibt es da einen Plan, etwas konkret in irgendeine Richtung zu machen oder ergibt sich das einfach so?
2: When I write songs really... I have lots of, I write them, a lot of them's the same, and I pick the best one of that genre. So if I have a 2 days writing, 4 on the floor, so like Mr. Charm, so I run 4 on the floor like for 3 days and I write 4 on the floor songs, and I that's the best one. I like this one, or it's a combination of the 4 on the floor. And then I had different ones of Ringing Hollow on the same theme, sort of country, sort of about America, sort of about bad times in America, maybe a bit, you know, questionable times. Being nice. And then I picked the best one. And then the Wither was the best one. And then worked on that the hardest lyrically and worked. So it's for me it's conscious.
1: Also Mick Jagger schreibt sehr viel. Er hat eine Idee, in welche Richtung er gehen möchte. Und dann schreibt er bewusst ganz viel in diese Richtung. Nimmt sich dann entweder die beste Idee oder manchmal wird das dann eine Kombination aus verschiedenen Ideen, da ein bisschen was genommen, da ein bisschen was genommen und daraus entsteht dann ein Song, der in eine spezielle Richtung geht. Sprich, es ist kein Zufall, dass das neue Stones-Album so unfassbar abwechslungsreich ist. Übrigens, ein Song auf dem Album ist ein Cover und zwar von Amy Winehouse, You Know I'm No Good. Wie kam es dazu?
2: Every band starts as a cover band, you know, including us. And then we thought, well, let's do a cover song, so... What should we do? So we thought, well, let's do a woman cover song, okay, which we've done before. We start off with these obscure soul singers, you know, and Aretha. God, I can't do Aretha. And then we went through the decades and so on. I said, what about Amy? You know, I mean, that's just English. And you know, we worked with her one time. We did a show with her at the Isle of Wight Festival. And she only made 3 records. And people don't really cover her that much, you know. I think they're afraid to cover her. But I think women are afraid. I'm not afraid. but, you know, because for a man to do it, it's easier. You know, it's not the same. But, you know, it was fun to sing. So everyone, like, just fell into that and they played pretty good, I think. Yeah.
1: Also Mick Jagger meint, man wollte bewusst einen Coversong mit dabei haben. Stones sind ja wie viele, viele andere Bands auch als Coverband gestartet. Und sie wollten bewusst einen Song von einer Frau covern. Am Ende ist es Amy Winehouse geworden. Man hat schon mal zusammen eine Show gespielt, Verbindung war da. Und Amy wird auch recht selten gecovert. Und am Ende habe es einfach gut gepasst. Und Mick Jagger hatte Spaß beim Singen.

Lass uns einen weiteren Song hören. Vom neuen Album der Rolling Stones von Foreign Tongues hören jetzt Divine Intervention, unter anderem mit Robert Smith übrigens als Gastmusiker, wie der Mastermind von The Cure es auf das Album geschafft hat. Hörst du?

0: Stones sind wieder da, beziehungsweise so richtig weg waren sie ja nie. Foreign Tongues heißt das neue Album, eingespielt mit diversen Gastmusikern, mit dabei zum Beispiel Robert Smith von The Cure. Wie hat Mick Jagger das in einem anderen Interview mal erklärt? Ich lese mal kurz vor. Ich kam eines Tages in London an, um meine Vocals einzusingen, und da stand dieser Typ mit dem Rücken zu mir in einem langen Mantel. Als er sich umdrehte, war er über und über mit Lippenstift bedeckt und ich sagte, hey, du bist Robert Smith von The Cure. Er sagte, ja, und ich sagte, na dann kannst du ja gleich noch was einspielen. Tja, und so kam es dann auch.
1: Yeah, I mean, he was in the studio, so they're just standing there. So I say, well, you play guitar, right? So he plays like indie, you know, guitar, and that's a kind of like an indie song. So they say, okay, go and play on the chorus, and going something like ding, dong, ding, dong, ding. You know, so yeah, he said, yeah, okay, I will. And then I got him to sing on the chorus of Lose You. So because it's a slightly different timbre of his voice to my one on there, so you can hear that. And if you didn't know it was him, you might think it was me, but it's him.
0: Ja, bei Die Wine Intervention spielt Robert Smith Gitarre, bei Never Wanna Lose You ebenfalls, und da singt er sogar noch mit.

0: große Ehre, mit dabei zu sein, nicht nur für den Cure-Frontmann, sondern auch noch für so einige andere Kollegen. Steve Winwood ist zum Beispiel mit dabei, fast schon neues Bandmitglied der Stones, spielt bei der Hälfte der neuen Lieder mit, auch wenn ein paar davon gar nicht so richtig neu aufgenommen wurden, sondern schon bei den Sessions zum Vorgängeralbum Hackney Diamonds.
1: 10 of these songs were recorded in London and then 4 were recorded in Los Angeles from previous session on Hackney Diamond, and one was from one before, but that was also in LA. The one with Charlie on it, that's the oldest track. That was recorded in Henson as well.
0: Ja, es gibt auf dem neuen Album von den Rolling Stones noch einen letzten Song, der zusammen mit Charlie Watts aufgenommen wurde. Hit Me in the Head haben wir ja gerade hier schon gehört.

0: Paul McCartney steht ja auch wieder im Line-Up. Das war ja schon beim Vorgängeralbum so. Und ja, man kann es sich vielleicht denken, auch dieser neue Track mit Paul entstand in der alten Hackney Diamond Session zum Vorgängeralbum.
1: Yes, well, he was next door. And so he came in, well, one day we got him in to do the Bite Your Head Off track, I think, on Hackney Diamonds. And then we said, can you come back? Because we got this other track. And he really liked that track. He really liked the cover of the new track. And he had it on his phone, a rough mix he had it on his phone. He kept saying, this is so great, you don't have to do anything. Of course we did. We did loads of things. I mean, mixed it like crazy, changed it around a bit. But I hope he likes the results, because he plays really good. So one, he's playing punk bass on the one, Hackney Diamonds. And this one, he's playing the more of a funk bass.
0: Ja, und das Gäste-Line-Up ist da ja noch lange nicht am Ende. Chad Smith von den Chili Peppers mit dabei, auch wenn am Ende nur eine Bassdrum spielt, oder auch Bruno Mars. Und sowas ist dann gar nicht unbedingt immer so krass geplant, wie man das vielleicht glauben mag bei einer Band der Größenordnung Rolling Stones, sondern eher so die Nummer, auch wenn ein Musiker schon im Studio ist, wenn er schon zu Besuch ist, dann macht er halt auch einfach mit. Das war schon immer so bei den Rolling Stones.
1: I was doing some vocals in Los Angeles and Bruno came by to say hello, and then he's, you know, I've known him for a long time, and then so I said, okay, Bruno, I know you're a percussionist, get out and play the cowbell, and that was it.
0: Ja, da kriegt man dann einfach fix eine Cowbell in die Hand gedrückt und kann nachher stolz sagen, ja, ich habe mit den Rolling Stones zusammen einen Song aufgenommen. Lass uns noch mal einen Song spielen vom neuen Album, Rough and Twisted, den ersten, den man vom neuen Album hören konnte. Und dann hören wir mal, was der Mick zum Thema Tour gesagt hat. Kann man The Rolling Stones noch einmal live erleben? Ich bin Wolfi und du hörst hier einen Rock Talk mit Sir Mick Jagger.

0: Rough and Twisted, das war der erste Song, den man vom neuen Stones-Album hören konnte. Veröffentlicht als Vinyl-Single unter dem Pseudonym Cockroaches. Die Stones benutzten diesen Namen in den 70ern ab und zu, um kleine Geheimshows zu spielen. Ich bin Wolfi und du hörst ja einen Rock Talk mit Sir Mick Jagger. Ich habe ihn in London zum Interview getroffen. Rund um das neue Album aufgenommen in diversen Sessions in den letzten Jahren. Und Mick Jagger, wie ist es denn so? Gibt es bereits einen Lieblingssong vom neuen Album?
1: I mean, I don't think I do. Not yet. I mean, I'm like them all at the moment. I haven't had enough time to sit back and really pick one.
0: Ja, okay, alles noch zu frisch, noch keine Zeit gehabt, sich die Zeit zu nehmen, um mit etwas Abstand auf so ein neues Album zu blicken, herauszufinden, welche Songs man lieber mag als die anderen. Aber wenn das mal passiert ist, dann landet so ein Lieblingssong von Mick Jagger ja vielleicht auch auf einer neuen Setlist. Wie sieht das denn aus? Werden wir die Rolling Stones noch einmal live erleben können? Kurze, knackige Antwort von Mick Jagger.
1: Is there going to be a tour? Not this year, but maybe next year.
0: Na, immerhin. Und seien wir mal ehrlich, Mick Jagger sagt so etwas nicht einfach so, ohne dass da im Hintergrund schon einiges geklärt sein müsste.
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0: Das neue Album der Rolling Stones. Ich durfte Mick Jagger höchstpersönlich zum Interview in London treffen, im 5-Sterne-Luxushotel am Hyde Park. Es war ein tolles Erlebnis, werde ich nie vergessen und vielleicht noch mal kurz erwähnt, weil es, warum auch immer, sehr viele in meinem privaten Umfeld von mir wissen wollten, ja, der Mann ist gut über 80, aber nein, man hat nie das Gefühl, dass da ein alter Mann vor einem steht. Der Händedruck war vielleicht schon mal etwas fester, das Feuer in den Augen vielleicht ein bisschen heller, aber wenn man auf Mick Jagger trifft, trifft man zuallererst auf einen Sir. Mit genau dieser Ausstrahlung, die man als Sir haben sollte, dann trifft man auf einen Musiker, dem es wichtig ist, was er macht. Der immer noch aus Leidenschaft Musik macht, das macht, weil er es möchte und nicht, weil er es muss. Weil Musik machen einfach keine Frage des Alters ist. Und dann trifft man noch auf einen Menschen, der es irgendwie geschafft hat, als einer der größten Pop- und Rockstars, den wir jemals hatten, dass dieser Mensch immer noch jemand ist, mit dem man, kurz nachdem er ihn kennengelernt hat, einfach nur gerne einen Pint im Pub um die Ecke trinken möchte. Ich bin Wolfi und das war ein Spezial zum neuen Album der Rolling Stones, The Foreign Tongues und wie ich Mick Jagger zum Interview in London treffen durfte. Letzte Frage, Mick. Wann ist das neue Album für dich ein Erfolg?
1: I have a friend who's a playwright and he says it's the most difficult factor in writing is getting the chilling, the chills, you know what we say in English? Like the pin, you know, the hair stands up on your neck, getting that factor. If you can get that factor, you're doing really well. I'm not sure if we did it on this record, but I mean, there was a moment on Hackney Diamonds, I think I had it, but that's a difficult thing to get. That's what you want. That's the number one side effect you want. But you want people to enjoy it. You want people to dance. You want people to feel a little sad, maybe when they listen to the band. Oh. So you want to run the gamut of emotions if you can.
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8: Im Studio Milan Schmidt. Update zur Ausnahmesituation in einem Supermarkt im Berliner Süden und zu dem erfolgreichen und sicheren Zugriff durch die Polizei. Wohl keine klare böse Absicht. Die BZ berichtet aus Ermittlerkreisen, ist zu hören, dass es keine Vorbeziehung zwischen Opfer und Täter gegeben hat. Es wird derzeit davon ausgegangen, dass der Mann psychisch beeinträchtigt ist. Der Geiselnehmer ist laut Polizei leicht verletzt. Die Frau hat einen Schock. Speziell geschulte Polizisten haben mit dem Täter in Kontakt gestanden. Eine Gefahr für Anwohner des Tatorts hat nicht bestanden. Jetzt entscheidet der Haftrichter und die 5. Mordkommission hat jetzt die Ermittlungen übernommen. Die Union hat in einer neuen Umfrage leicht zugelegt, die AfD liegt aber weiter klar vorn. Das geht aus dem aktuellen Sonntagstrend des Instituts INSA für die Bild am Sonntag hervor. Thomas Pleskin berichtet.
9: Die Union verbessert sich im Vergleich zur Vorwoche um einen Prozentpunkt auf 22%. Die AfD verliert zwar einen Punkt, erreicht mit 28% aber weiterhin den höchsten Wert. Dahinter liegen SPD und Grüne mit jeweils 12% gleich auf. Die Linke legt einen Punkt auf 11% zu und rückt damit an die beiden Parteien heran. FDP und BSW kämen unverändert auf jeweils 4% und würden den Einzug in den Bundestag erneut verpassen.
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8: Während wir auf den Viertelfinale-Knaller Norwegen-England warten, der Deutsche Fußballbund und Jürgen Klopp haben einen großen Schritt aufeinander zugemacht. Nach einem Treffen in New York sehen beide Seiten gute Chancen auf eine Einigung. Es geht jetzt auch um die Einigung mit Klopps Arbeitgeber Red Bull. Jan-Henner Reitze berichtet.
10: Nach Angaben des DFB wurden bei dem mehrstündigen Gespräch die wesentlichen Eckpunkte eines möglichen Vertrags abgestimmt. Die Verhandlungen sollen in der kommenden Woche fortgesetzt werden. Nach der Mitteilung sind beide Seiten zuversichtlich. Klopp gilt als Wunschkandidat für die Nachfolge von Julian Nagelsmann nach dem frühen WM-Aus der Nationalmannschaft. Bevor der 59-jährige Bundestrainer werden kann, muss allerdings noch sein bis 2029 laufender Vertrag mit Red Bull aufgelöst werden.
8: Soweit das Neueste aus dem Star FM News Center.
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1: Im Studio Milan Schmidt. Nur gut 2 Monate vor der Wahl zum Berliner Abgeordnetenhaus und nach Wegners Rückzug ist die Landes-CDU unter Zeitdruck. Schon am Montag soll Finanzsenator Stefan Evers als neuer CDU-Spitzenkandidat ganz offiziell nominiert werden. Dafür kommt dann der Landesvorstand der Partei zusammen. Nach der Nominierung muss Evers nicht nochmal auf einem Landesparteitag gewählt werden. Aber eine Bestätigung in diesem Rahmen ist möglich und oft aus Gründen der politischen Inszenierung auch erwünscht. Wegner selbst war ja erst am 9. Juni auf einem Parteitag mit knapp 93% zum Spitzenkandidaten gewählt worden. Der Wechsel des Spitzenkandidaten machte es für die CDU nach Einschätzung von Politikexperten in Medienberichten nicht leichter, da das Thema zum Beispiel die Diskussionen an den Wahlkampfständen dominieren kann. Die Ausgangslage für Evers ist pikant. In den Umfragen ist seine Partei immer weiter zurückgefallen. Zuletzt landete sie mit nur noch 17% hinter der Linken, den Grünen und der AfD auf Platz 4. Die aktuelle Regierungskoalition mit SPD unter Führung von Wegner hat schon lange keine Mehrheit mehr und Evers ist in Berlin noch weitgehend unbekannt. Die Union hat in einer neuen Umfrage leicht zugelegt, die AfD liegt aber weiter klar vorn. Das geht aus dem aktuellen Sonntagstrend des Instituts INSA für die Bild am Sonntag hervor. Thomas Pleskin berichtet.
2: Die Union verbessert sich im Vergleich zur Vorwoche um 1 Prozentpunkt auf 22%. Die AfD verliert zwar 1 Punkt, erreicht mit 28% aber weiterhin den höchsten Wert. Dahinter liegen SPD und Grüne mit jeweils 12% gleich auf. Die Linke legt 1 Punkt auf 11% zu und rückt damit an die beiden Parteien heran. FDP und BSW kämen unverändert auf jeweils 4% und würden den Einzug in den Bundestag erneut verpassen.
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1: Während wir auf den Viertelfinale-Knaller Norwegen-England warten, der Deutsche Fußballbund und Jürgen Klopp haben einen großen Schritt aufeinander zugemacht. Nach einem Treffen in New York sehen beide Seiten gute Chancen auf eine Einigung. Es geht jetzt auch um die Einigung mit Klopps Arbeitgeber Red Bull. Jan-Henner Reitze berichtet.
3: Nach Angaben des DFB wurden bei dem mehrstündigen Gespräch die wesentlichen Eckpunkte eines möglichen Vertrags abgestimmt. Die Verhandlungen sollen in der kommenden Woche fortgesetzt werden. Nach der Mitteilung sind beide Seiten zuversichtlich. Klopp gilt als Wunschkandidat für die Nachfolge von Julian Nagelsmann nach dem frühen WM-Aus der Nationalmannschaft. Bevor der 59-jährige Bundestrainer werden kann, muss allerdings noch sein bis 2029 laufender Vertrag mit Red Bull aufgelöst werden.
1: Soweit das Neueste aus dem Star FM News Center.
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5: Im Studio Milan Schmidt. Nur gut 2 Monate vor der Wahl zum Berliner Abgeordnetenhaus und nach Wegners Rückzug ist die Landes-CDU unter Zeitdruck. Schon am Montag soll Finanzsenator Stefan Evers als neuer CDU-Spitzenkandidat ganz offiziell nominiert werden. Dafür kommt dann der Landesvorstand der Partei zusammen. Nach der Nominierung muss Evers nicht nochmal auf einem Landesparteitag gewählt werden. Aber eine Bestätigung in diesem Rahmen ist möglich und oft aus Gründen der politischen Inszenierung auch erwünscht. Wegner selbst war ja erst am 9. Juni auf einem Parteitag mit knapp 93% zum Spitzenkandidaten gewählt worden. Der Wechsel des Spitzenkandidaten machte es für die CDU nach Einschätzung von Politikexperten in Medienberichten nicht leichter, da das Thema zum Beispiel die Diskussionen an den Wahlkampfständen dominieren kann. Die Ausgangslage für Evers ist pikant. In den Umfragen ist seine Partei immer weiter zurückgefallen. Zuletzt landete sie mit nur noch 17% hinter der Linken, den Grünen und der AfD auf Platz 4. Die aktuelle Regierungskoalition mit SPD unter Führung von Wegner hat schon lange keine Mehrheit mehr und Evers ist in Berlin noch weitgehend unbekannt. Die Union hat in einer neuen Umfrage leicht zugelegt, die AfD liegt aber weiter klar vorn. Das geht aus dem aktuellen Sonntagstrend des Instituts INSA für die Bild am Sonntag hervor. Thomas Pleskin berichtet.
6: Die Union verbessert sich im Vergleich zur Vorwoche um 1 Prozentpunkt auf 22%. Die AfD verliert zwar einen Punkt, erreicht mit 28% aber weiterhin den höchsten Wert. Dahinter liegen SPD und Grüne mit jeweils 12% gleich auf. Die Linke legt 1 Punkt auf 11% zu und rückt damit an die beiden Parteien heran. FDP und BSW kämen unverändert auf jeweils 4% und würden den Einzug in den Bundestag erneut verpassen.
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5: Während wir auf den Viertelfinale-Knaller Norwegen-England warten, der Deutsche Fußballbund und Jürgen Klopp haben einen großen Schritt aufeinander zugemacht. Nach einem Treffen in New York sehen beide Seiten gute Chancen auf eine Einigung. Es geht jetzt auch um die Einigung mit Klopps Arbeitgeber Red Bull. Jan-Henner Reitze berichtet.
7: Nach Angaben des DFB wurden bei dem mehrstündigen Gespräch die wesentlichen Eckpunkte eines möglichen Vertrags abgestimmt. Die Verhandlungen sollen in der kommenden Woche fortgesetzt werden. Nach der Mitteilung sind beide Seiten zuversichtlich. Klopp gilt als Wunschkandidat für die Nachfolge von Julian Nagelsmann nach dem frühen WM aus der Nationalmannschaft. Bevor der 59-jährige Bundestrainer werden kann, muss allerdings noch sein bis 2029 laufender Vertrag mit Red Bull aufgelöst werden.
5: Soweit das Neueste aus dem Star FM News Center.
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1: Im Studio Milan Schmidt. Nur gut 2 Monate vor der Wahl zum Berliner Abgeordnetenhaus und nach Wegners Rückzug ist die Landes-CDU unter Zeitdruck. Schon am Montag soll Finanzsenator Stefan Evers als neuer CDU-Spitzenkandidat ganz offiziell nominiert werden. Dafür kommt dann der Landesvorstand der Partei zusammen. Nach der Nominierung muss Evers nicht nochmal auf einem Landesparteitag gewählt werden. Aber eine Bestätigung in diesem Rahmen ist möglich und oft aus Gründen der politischen Inszenierung auch erwünscht. Wegner selbst war ja erst am 9. Juni auf einem Parteitag mit knapp 93% zum Spitzenkandidaten gewählt worden. Der Wechsel des Spitzenkandidaten machte es für die CDU nach Einschätzung von Politikexperten in Medienberichten nicht leichter, da das Thema zum Beispiel die Diskussionen an den Wahlkampfständen dominieren kann. Die Ausgangslage für Evers ist pikant. In den Umfragen ist seine Partei immer weiter zurückgefallen. Zuletzt landete sie mit nur noch 17% hinter der Linken, den Grünen und der AfD auf Platz 4. Die aktuelle Regierungskoalition mit SPD unter Führung von Wegner hat schon lange keine Mehrheit mehr und Evers ist in Berlin noch weitgehend unbekannt. Die Union hat in einer neuen Umfrage leicht zugelegt, die AfD liegt aber weiter klar vorn. Das geht aus dem aktuellen Sonntagstrend des Instituts INSA für die Bild am Sonntag hervor. Thomas Pleskin berichtet.
2: Die Union verbessert sich im Vergleich zur Vorwoche um 1 Prozentpunkt auf 22%. Die AfD verliert zwar 1 Punkt, erreicht mit 28% aber weiterhin den höchsten Wert. Dahinter liegen SPD und Grüne mit jeweils 12% gleich auf. Die Linke legt 1 Punkt auf 11% zu und rückt damit an die beiden Parteien heran. FDP und BSW kämen unverändert auf jeweils 4% und würden den Einzug in den Bundestag erneut verpassen.
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1: Während wir auf den Viertelfinale-Knaller Norwegen-England warten, der Deutsche Fußballbund und Jürgen Klopp haben einen großen Schritt aufeinander zugemacht. Nach einem Treffen in New York sehen beide Seiten gute Chancen auf eine Einigung. Es geht jetzt auch um die Einigung mit Klopps Arbeitgeber Red Bull. Jan-Henner Reitz berichtet.
3: Nach Angaben des DFB wurden bei dem mehrstündigen Gespräch die wesentlichen Eckpunkte eines möglichen Vertrags abgestimmt. Die Verhandlungen sollen in der kommenden Woche fortgesetzt werden. Nach der Mitteilung sind beide Seiten zuversichtlich. Klopp gilt als Wunschkandidat für die Nachfolge von Julian Nagelsmann nach dem frühen WM-Aus der Nationalmannschaft. Bevor der 59-jährige Bundestrainer werden kann, muss allerdings noch sein bis 2029 laufender Vertrag mit Red Bull aufgelöst werden.
1: Soweit das Neueste aus dem Star-FM News Center.
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Wer A sagt, muss auch Scream sagen. Oder so ähnlich. Ice Nine Kills haben wieder zugeschlagen und mal eben den Titelsong zum Soundtrack von Scream 7 geliefert. Und genau den gibt's jetzt auf der Star FM Playlist. Hier sind Ice Nine Kills mit Twisting the Knife.

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1: Im Studio Milan Schmidt. Es ist heiß bei uns in der Region. Viele haben Spaß daran, machen Party oder sind im Freibad. Aber man muss auch vorsichtig sein. Denn die Waldbrandgefahr nimmt in Deutschland weiter zu. Der Deutsche Wetterdienst erwartet für diesen Sonntag in mehreren Regionen die höchste Warnstufe. Besonders betroffen Teile Berlins und der Südwesten. Beeindruckende positive Zahlen. Ein Tempolimit von 130 auf deutschen Autobahnen könnte Autofahren für uns nachweislich deutlich sicherer machen. Zu diesem Ergebnis kommt eine neue Studie der Björn Steiger Stiftung. Die Zahl besonders schwerwiegender Unfälle auf Autobahnen könnte so bis zu 30% sinken. Der deutsche Tennisprofi Alexander Zverev spielt an diesem Sonntag als erster deutscher Finalist im Männereinzel seit 1995 um den Wimbledon-Titel. Im Endspiel wird es aber sehr hart gegen den italienischen Titelverteidiger und Weltranglisten-Ersten Jannik Sinner. Die vergangenen 9 Duelle mit Sinner hat Zverev verloren. Dank des French Open-Triumphs Anfang Juni hat er aber auch neues Selbstbewusstsein gewonnen. Soweit der Nachrichtenüberblick.
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1: Im Studio Milan Schmidt. Es ist heiß bei uns in der Region. Viele haben Spaß daran, machen Party oder sind im Freibad. Aber man muss auch vorsichtig sein. Denn die Waldbrandgefahr nimmt in Deutschland weiter zu. Der Deutsche Wetterdienst erwartet für diesen Sonntag in mehreren Regionen die höchste Warnstufe. Besonders betroffen Teile Berlins und der Südwesten. Beeindruckende positive Zahlen. Ein Tempolimit von 130 auf deutschen Autobahnen könnte Autofahren für uns nachweislich deutlich sicherer machen. Zu diesem Ergebnis kommt eine neue Studie der Björn Steiger Stiftung. Die Zahl besonders schwerwiegender Unfälle auf Autobahnen könnte so bis zu 30% sinken. Der deutsche Tennisprofi Alexander Zverev spielt an diesem Sonntag als erster deutscher Finalist im Männereinzel seit 1995 um den Wimbledon-Titel. Im Endspiel wird es aber sehr hart gegen den italienischen Titelverteidiger und Weltranglisten-Ersten Jannik Sinner. Die vergangenen 9 Duelle mit Sinner hat Zverev verloren. Dank des French Open-Triumphs Anfang Juni hat er aber auch neues Selbstbewusstsein gewonnen. Soweit der Nachrichtenüberblick.
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1: Im Studio Milan Schmidt. Es ist heiß bei uns in der Region. Viele haben Spaß daran, machen Party oder sind im Freibad. Aber man muss auch vorsichtig sein. Denn die Waldbrandgefahr nimmt in Deutschland weiter zu. Der Deutsche Wetterdienst erwartet für diesen Sonntag in mehreren Regionen die höchste Warnstufe. Besonders betroffen Teile Berlins und der Südwesten. Beeindruckende positive Zahlen. Ein Tempolimit von 130 auf deutschen Autobahnen könnte Autofahren für uns nachweislich deutlich sicherer machen. Zu diesem Ergebnis kommt eine neue Studie der Björn Steiger Stiftung. Die Zahl besonders schwerwiegender Unfälle auf Autobahnen könnte so bis zu 30% sinken. Der deutsche Tennisprofi Alexander Zverev spielt an diesem Sonntag als erster deutscher Finalist im Männereinzel seit 1995 um den Wimbledon-Titel. Im Endspiel wird es aber sehr hart gegen den italienischen Titelverteidiger und Weltranglisten-Ersten Jannik Sinner. Die vergangenen 9 Duelle mit Sinner hat Zverev verloren. Dank des French Open-Triumphs Anfang Juni hat er aber auch neues Selbstbewusstsein gewonnen. Soweit der Nachrichtenüberblick.
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1: Im Studio Milan Schmidt. Es ist heiß bei uns in der Region. Viele haben Spaß daran, machen Party oder sind im Freibad. Aber man muss auch vorsichtig sein. Denn die Waldbrandgefahr nimmt in Deutschland weiter zu. Der Deutsche Wetterdienst erwartet für diesen Sonntag in mehreren Regionen die höchste Warnstufe. Besonders betroffen Teile Berlins und der Südwesten. Beeindruckende positive Zahlen. Ein Tempolimit von 130 auf deutschen Autobahnen könnte Autofahren für uns nachweislich deutlich sicherer machen. Zu diesem Ergebnis kommt eine neue Studie der Björn Steiger Stiftung. Die Zahl besonders schwerwiegender Unfälle auf Autobahnen könnte so bis zu 30% sinken. Der deutsche Tennisprofi Alexander Zverev spielt an diesem Sonntag als erster deutscher Finalist im Männereinzel seit 1995 um den Wimbledon-Titel. Im Endspiel wird es aber sehr hart gegen den italienischen Titelverteidiger und Weltranglisten-Ersten Jannik Sinner. Die vergangenen 9 Duelle mit Sinner hat Zverev verloren. Dank des French Open-Triumphs Anfang Juni hat er aber auch neues Selbstbewusstsein gewonnen. Soweit der Nachrichtenüberblick.
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